0: Der Carsten ist im Urlaub, also stehen wir zusammen auf. Ich bin der Uli, servus. 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
1: Wenn wir jetzt in den Himmel schauen, dann ist es meistens sternenklar oder nur locker bewölkt. Im Süden, da kann es vereinzelt auch mal regnen oder gewittern. Die Werte gehen bis in der Früh runter auf 16 bis 10 Grad. Auch heute bekommen wir wieder viel Sonnenschein. Nur in der Nähe der Alpen, da gibt es auch mal das ein oder andere Gewitter. Das Ganze heute bei 26 bis heißen 33 Grad.
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Sit in der Youngblood zu dieser sehr späten Stunde auf Arabella Bayern. Manche Songs, die wollen nicht cool sein, die wollen ein bisschen was sagen. Und zwar Heal the World von Michael Jackson. Das ist genau so ein Song, so eine große Popballade aus dem Jahr 1992. Aber vor allem ein klarer Appell für mehr Menschlichkeit, für mehr Mitgefühl und für eine bessere Welt. Michael Jackson selber hat später gesagt, dass das einer der Songs ist, auf den er als Songwriter am stolzesten ist. Und ich kriege jedes Mal Gänsehaut bei diesem Song. Hier ist Michael Jackson für euch auf Bayerns Musiksender Heal the World am frühen

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1: Ich bin Hendrik Daum. Der Wohnungsbau in Deutschland verläuft nur sehr schleppend. Um dem entgegenzuwirken, entscheidet das Bundeskabinett heute über Reformen im Baurecht. Das Ziel ist, die Genehmigungsverfahren zu beschleunigen. Bauministerin Huberts möchte, dass der Wohnungsbau in Gebieten mit angespannten Märkten künftig Priorität bekommt vor Natur- und Denkmalschutz. Außerdem sind härtere Maßnahmen gegen Eigentümer vorgesehen, die ihre Immobilien verfallen lassen. Als letztes Mittel ist sogar eine Enteignung möglich. Die Staatsanwaltschaft Potsdam ermittelt jetzt gegen den Schauspieler Christian Ulmen wegen des Verdachts der Körperverletzung. Hintergrund ist eine Strafanzeige seiner Ex-Partnerin, der Schauspielerin und Moderatorin Colleen Fernandes. Laut Staatsanwaltschaft hat sich ein Anfangsverdacht auf häusliche Gewalt bestätigt. David Riemer hat die Einzelheiten.
2: Es gehe um mehrere Vorfälle aus den Jahren 2022 und 2023 in Spanien. Weitere Vorwürfe von Fernandes wegen digitaler Gewalt würden noch geprüft, sagt eine Sprecherin der Staatsanwaltschaft. Für Ulmen gilt bis zu einem rechtskräftigen Abschluss des Verfahrens die Unschuldsvermutung. Fernandes wirft ihm neben körperlichen Übergriffen auch vor, Fake-Profile in ihrem Namen erstellt und darüber pornografische Inhalte verbreitet zu haben.
1: Wer schon mal geheiratet hat, der weiß, dass die Organisation viel Stress bedeuten kann. Anders soll das bei der bundesweiten Aktion Hashtag einfach heiraten sein, bei der auch die evangelische Kirche in Bayern mitmacht. Die Aktion findet am 26. Juni statt. Das Prinzip ist simpel, einfach zu einer der teilnehmenden Kirchen gehen und natürlich Ja sagen. Die einzigen Voraussetzungen sind, dass man schon standesamtlich verheiratet ist und dass mindestens einer von beiden evangelisch ist. Fußball-Zweitligist Greuther Fürth hat den Klassenerhalt geschafft. Das Kleeblatt setzte sich am Abend im Relegationsrückspiel gegen Rot-Weiß Essen mit 2:0 durch. Das Hinspiel gegen den Drittligisten hatte Fürth noch mit 0:1 verloren. Die Fürther spielen seit fast 30 Jahren mindestens in der zweiten Liga.
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1: Wenn wir jetzt in den Himmel schauen, dann ist es meistens sternenklar oder nur locker bewölkt im Süden. Da kann es vereinzelt auch mal regnen oder gewittern. Die Werte gehen bis in der Früh runter auf 16 bis 10 Grad. Auch heute bekommen wir wieder viel Sonnenschein. Nur in der Nähe der Alpen, da gibt es auch mal das ein oder andere Gewitter. Das Ganze heute bei 26 bis heißen 33 Grad.
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3: Servus, ich bin Cora Weidner. Heute ist Welttag des Purzelbaums. Allein die Vorstellung daran erinnert einen doch daran, wie unbeschwert wir früher einfach irgendwo ins Gras gefallen sind und rumgeturnt sind und das völlig normal fanden. Purzelt gut in diesem Mittwoch.

Hier ist Arabella, servus. Wenn ihr bei Wein in Bayern zuerst an Franken denkt, da liegt ihr natürlich richtig, aber spannend ist gerade, dass Wein jetzt auch rund um München wieder zum Thema wird. Im Westen der Stadt in Menzing haben Mitglieder eines jungen Weinbauvereins nämlich rund 1000 Reben gepflanzt, auf trockenem, steinigem Boden und mit jeder Menge Handarbeit. Das Besondere daran ist, viele dort sind komplette Anfänger und lernen das alle gerade erst irgendwie neu. Unterstützung kommt aber von einem Winzer aus Franken, der auf neue Rebsorten setzt, die besser zum kühleren und auch zum feuchteren Klima in und um München passen sollen. Klassische Sorten wie Riesling oder Silvaner, die sind ja eher ein bisschen was für den Norden Bayerns. Und genau deshalb ist es auch eine schöne Geschichte für ganz Bayern. Franken bleibt natürlich Weinland, aber auch rund um München, am Ammersee, in Dachau oder Ismaning wächst wieder der Wein. In Menzing sogar direkt auf dem Münchner Stadtgebiet. Bis zur ersten Ernte dauert es zwar noch 2 oder 3 Jahre, aber die Idee, dass nach über 200 Jahren wieder echter Münchner Wein wächst, das hat schon was, oder? Oh.

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1: Wenn wir jetzt in den Himmel schauen, dann ist es meistens sternenklar oder nur locker bewölkt. Im Süden, da kann es vereinzelt auch mal regnen oder gewittern. Die Werte gehen bis in der Früh runter auf 16 bis 10 Grad. Auch heute bekommen wir wieder viel Sonnenschein. Nur in der Nähe der Alpen, da gibt es auch mal das ein oder andere Gewitter. Das Ganze heute bei 26 bis heißen 33 Grad.
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1: Ich bin Hendrik Daum. Bundeswirtschaftsministerin Reiche wird heute zu ihrem ersten offiziellen Besuch in China erwartet. Im Fokus der Gespräche dürften fairere Wettbewerbsbedingungen stehen. Die deutschen Maschinenbauer hatten Reiche kurz vor ihrer Reise zu einer harten Haltung aufgefordert. Sie müsse unmissverständlich klarmachen, dass Europa systematische Wettbewerbsverzerrungen nicht länger hinnehmen werde. Die Pläne von Bundesgesundheitsministerin Warken, die Beiträge zur Pflegeversicherung für Kinderlose zu erhöhen, stoßen auf Kritik. Die wiederholte Bestrafung von Menschen ohne Kinder löse die strukturellen Probleme der Pflegeversicherung nicht, das sagte Anja Piel vom Vorstand des Deutschen Gewerkschaftsbundes. Der gesetzlichen Pflegeversicherung droht ein Milliardendefizit. Gesundheitsministerin Warken plant deshalb, den Beitragszuschlag für Kinderlose um 0,1 Prozentpunkte auf 0,7% anzuheben. An einem Gymnasium in Bayreuth sind in einem Chemieschaukasten gefährliche Substanzen entdeckt und danach auch gesprengt worden. Ein Sicherheitsbeauftragter hatte beim Vorbereiten eines Umzugs der Chemiesammlung die Substanzen gefunden. Dabei hat es sich um alkoholische Lösungsmittel gehandelt. Spezialkräfte sind angerückt, um die Gefäße dann kontrolliert zu sprengen. Weil ja gerade Pfingstferien sind, waren keine Schüler oder Lehrer im Schulgebäude. Das Kleeblatt im Glückstaumel. Die Spielvereinigung Greuther Fürth hat in der Relegation den Klassenerhalt in der zweiten Fußball-Bundesliga geschafft. Die Franken setzten sich am späten Abend im Rückspiel im eigenen Stadion mit 2:0 gegen den Drittligisten Rot-Weiß Essen durch und machten damit die 0:1 Niederlage aus dem Hinspiel wett.
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1: Jetzt am Morgen ist der Himmel meistens klar oder nur locker bewölkt. Nur ganz im Süden kann es vereinzelt etwas regnen. Das Ganze bei Frühwerten zwischen 16 und 10 Grad. Auch heute bekommen wir wieder viel Sonnenschein. Nur in der Nähe der Alpen gibt es auch mal das ein oder andere Gewitter. Das Ganze heute bei 28 bis wieder heiße 33 Grad.
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2: Schönen sehr frühen guten Morgen. Hier ist Cora Weidner. Für viele startet jetzt schon der Tag und da passt so ein kleiner Gruß an den Klebefilm doch heute ganz gut. Der ist nämlich vor 96 Jahren auf den Markt gekommen. Unscheinbar, aber sehr zuverlässig. Genau wie ihr, die um diese Uhrzeit schon längst unterwegs seid.

Arabella in der Nacht. An die Männers da draußen, ihr könnt ganz entspannt durchatmen und den Bauch rauslassen. Das kleine Bäuchlein ist offiziell kein Problem. Im Gegenteil, offenbar kommt genau das ziemlich gut an. 70% der Frauen sagen in einer Umfrage, Männer sind attraktiver, wenn sie eher normal gebaut sind und ruhig auch so ein bisschen Bäuchlein mitbringen. Denn dieses geschniegelt, durchgestylte Sixpack-Paket ist längst nicht für alle das Maß aller Dinge. So ein bisschen Bauch, ein normaler Typ, einer zum Anlehnen statt zum Posieren. Das scheint deutlich besser anzukommen, als viele von euch Männern vermutlich denken. Also macht euch keinen Kopf, wenn die Mitte nicht nach Fitnessstudio aussieht, sondern eher vielleicht nach Lebensfreude.

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1: Jetzt am Morgen ist der Himmel meistens klar oder nur locker bewölkt. Nur ganz im Süden kann es vereinzelt etwas regnen. Das Ganze bei Frühwerten zwischen 16 und 10 Grad. Auch heute bekommen wir wieder viel Sonnenschein. Nur in der Nähe der Alpen gibt es auch mal das ein oder andere Gewitter. Das Ganze heute bei 28 bis wieder heiße 33 Grad.
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1: Ich bin Hendrik Daum, einen schönen guten Morgen. Die Staatsanwaltschaft Potsdam ermittelt jetzt gegen den Schauspieler Christian Ulmen wegen des Verdachts der Körperverletzung. Hintergrund ist eine Strafanzeige seiner Ex-Partnerin, der Schauspielerin und Moderatorin Colleen Fernandes. Laut Staatsanwaltschaft hat sich ein Anfangsverdacht auf häusliche Gewalt bestätigt. David Riemer hat die Einzelheiten.
2: Es gehe um mehrere Vorfälle aus den Jahren 2022 und 2023 in Spanien. Weitere Vorwürfe von Fernandes wegen digitaler Gewalt würden noch geprüft, sagt eine Sprecherin der Staatsanwaltschaft. Für Ulmen gilt bis zu einem rechtskräftigen Abschluss des Verfahrens die Unschuldsvermutung. Fernandes wirft ihm neben körperlichen Übergriffen auch vor, Fake-Profile in ihrem Namen erstellt und darüber pornografische Inhalte verbreitet zu haben.
1: Der Wohnungsbau in Deutschland verläuft nur sehr schleppend. Um dem entgegenzuwirken, entscheidet das Bundeskabinett heute über Reformen im Baurecht. Das Ziel ist, die Genehmigungsverfahren zu beschleunigen. Bauministerin Huberts möchte, dass der Wohnungsbau in Gebieten mit angespannten Märkten künftig Priorität bekommt vor Natur- und Denkmalschutz. Außerdem sind härtere Maßnahmen gegen Eigentümer vorgesehen, die ihre Immobilien verfallen lassen. Als letztes Mittel ist sogar eine Enteignung möglich. In der CSU rumort es im Moment gewaltig. Parteivize Weber fordert von seiner Partei mehr Ernsthaftigkeit. In einem 5-seitigen Brief an viele Mandatsträger schreibt Weber, die besten Jahre der CSU seien jene gewesen, in denen sie nicht dem Zeitgeist, sondern ihren Überzeugungen gefolgt sei. Schlagzeilen und Klickzahlen reichten nicht. Stattdessen brauche es Kreativität, Mut und Ideen. Der Brief wird von vielen als Breitseite gegen Parteichef Söder gewertet. Fußball-Zweitligist Greuther Fürth hat den Klassenerhalt geschafft. Das Kleeblatt setzte sich am Abend im Relegationsrückspiel gegen Rot-Weiß Essen mit 2:0 durch. Das Hinspiel gegen den Drittligisten hatte Fürth noch mit 0:1 verloren. Die Fürther spielen seit fast 30 Jahren mindestens in der zweiten Liga.
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3: Gestern schön, heute schön, morgen und übermorgen ebenfalls. Aber der Reihe nach. Heute viel Sonne, ähnlich wie gestern. Temperaturen dann am Nachmittag zwischen 23 Grad im Frankenwald und locker 30 Grad in Mittelfranken. Und dann kann es allerdings südlich an der Linie von München am Abend, also Richtung Berge, schauern oder Wärme gewittern. Der Arabella Bayern Wettertrend morgen und am Freitag bleibt es bei ganz viel Sonne und ähnlich heißen Temperaturen.
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3: Der Carsten ist im Urlaub, also bin ich hier. Uli Florl, Servus alle zusammen. Und wir starten durch und machen uns langsam bereit für diesen Mittwoch mit ganz viel Musik. Pat Benatar, We Belong. Außerdem Marky Mark und Prince Idle Joe, die 90er auf Arabella Bayern, Happy People. Los geht's mit Huey Lewis and the News, If This Is It.

0: Pat Benatar, We Belong, euch einen schönen guten Morgen.
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0: Zum ersten Mal in diesem Jahr ist es heute Nacht in meiner Dachgeschosswohnung richtig heiß geblieben und hat kaum abgekühlt, schreibt Clara aus Pfaffenhofen an der Ilm in Oberbayern über unseren Studio-Chat auf arabella-bayern.de. Ich fahre jetzt gleich in die Arbeit. Ich arbeite in einem Ingenieursbüro in Ingolstadt und bin fast ein bisschen froh, dass in unserem Büro eine Klimaanlage steht. Ich wünsche euch allen einen schönen Tag. Das glaube ich sofort. Und einen schönen Tag, liebe Clara, wünsche ich dir auch. Du bist heute unser früher Vogel. Kommt uns gut durch diesen heißen Tag hier mitten in den Pfingstferien mit den House Martins zum Runterkühlen. Ganz entspannt, Caravan of Love auf Arabella Bayern.

0: Johnny Mary, Robert Palmer, euch einen schönen guten Morgen.
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0: Es ist wahrscheinlich eines der schönsten Freibäder in ganz Bayern, für viele vermutlich das schönste überhaupt, das legendäre Felsenbad in Pottenstein in Oberfranken. Eines der ältesten ist es auch noch und führt regelmäßig in diversen Beliebtheitsrankings ganz, ganz, ganz weit vorn. Aktuell auch wieder der Fall und es ist ja auch kein Wunder, ne? Wunderschöne Jugendstilmauern auf der einen Seite, Naturfelsen auf der anderen, traumhaft schön und bei solchem Wetter wie momentan in den Pfingstferien natürlich ein ideales Ausflugsziel. 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Und das Wetter bleibt sommerlich. Viel Sonne, locker, flockig, über 30 Grad. Nur gegen Abend kann es zum Süden hin vereinzelt Wärme gewittern oder kurz schauern. Macht nichts, die kommenden Tage bleibt es sommerlich. Schönen guten Morgen auf Arabella Bayern mit Toto und Hold the Line.

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1: Gestern schön, heute schön, morgen und übermorgen ebenfalls. Aber der Reihe nach. Heute viel Sonne, ähnlich wie gestern. Temperaturen dann am Nachmittag zwischen 23 Grad im Frankenwald und locker 30 Grad in Mittelfranken. Und dann kann es allerdings südlich einer Linie von München am Abend, also Richtung Berge, schauern oder Wärme gewittern. Der Arabella Bayern Wettertrend morgen und am Freitag bleibt es bei ganz viel Sonne und ähnlich heißen Temperaturen.
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Say, Say, Say. Ein großartiger Song, der mit einem Missverständnis beginnt. Paul McCartney und Michael Jackson auf Arabella Bayern. Und dieses Missverständnis beginnt so. Da ist nämlich Paul McCartney ziemlich genervt. Damals in der Adventszeit 1980. Bei ihm läutet das Telefon und am anderen Ende der Leitung ein ziemlich hohes Stimmchen. Und er sagt einfach nur, Hi Paul. Und Paul McCartney denkt, dass da irgend so ein Teenie-Fan dran ist und will wissen, wo der denn die Nummer hier habe. Und dann sagt die Stimme, nein, ich bin's Michael. Und da dämmert es Paul. Da ruft gerade Michael Jackson an und eben kein Teenie-Stimmchen. Und dieser Michael Jackson fragt, ob er, Paul McCartney, ihm nicht ein paar Hits schreiben würde. Michael Jackson fliegt also nach London. Sie treffen sich in Pauls Büro. Und dort hat Paul damals ganz oben ein Klavier stehen. Sie lassen ihrer Kreativität freien Lauf. Und als sie das Büro verlassen, ist Say, Say, Say. Fertig. Großartige Geschichte zu einem großartigen Song. Euch einen schönen guten Morgen hier auf Arabella Bayern. Das ist Bayerns Musiksender und das ist Eros Ramazzotti, Più Bella Cosa.

Guten Morgen mit Status Quo auf Arabella Bayern. Es ist 10 vor 6 und was für ein Aufatmen beim Kleeblatt, oder? Greuther Fürth bleibt in der ersten Fußball-Bundesliga. Die Jungs, die haben am Abend die Relegation gedreht und am Ende gegen Rot-Weiß Essen 2-0 gewonnen. Das Hinspiel, das hatte Essen ja noch mit 1-0 gewonnen, dazu gestern viele Chancen gegen Fürth liegen lassen. Aber das Kleeblatt hat am Ende zum Glück den Sack zugemacht und bleibt in Liga 2. Ach, durchatmen. Herzlichen Glückwunsch an Greuther Fürth. Schönen guten Morgen auf Arabella Bayern. 10 vor 6. Noch mehr Wichtiges aus der Welt gleich in den Arabella Bayern Nachrichten. Aber zuerst viel Musik. Wir sind

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1: Ich bin Moritz Einzel. Guten Morgen. Menschenhandel soll in Deutschland künftig konsequenter verfolgt und härter bestraft werden können. Das sieht ein Gesetzentwurf aus dem Bundesjustizministerium vor, der heute im Bundeskabinett besprochen wird. Lea Matschulat berichtet.
2: Wer moderne Sklaverei ausnutze, dürfe nicht straffrei davon kommen, sagt Bundesjustizministerin Hubig. Sie meint etwa all diejenigen, die sich die Nägel machen lassen, obwohl vieles darauf hindeutet, dass im Nagelstudio nicht alles korrekt läuft. Oder auch Bauherren, die ein Auge zudrücken, wenn eine Firma besonders günstige Konditionen verspricht, doch nicht ganz klar ist, ob die Arbeiter auch alle angemeldet sind.
1: Wer schon mal geheiratet hat, der weiß, dass die Organisation viel Stress bedeuten kann. Anders soll das bei der bundesweiten Aktion Einfach heiraten sein, bei der auch die Evangelische Kirche in Bayern mitmacht. Die Aktion findet am 26. Juni statt. Das Prinzip ist simpel, einfach zu einer der teilnehmenden Kirchen gehen und natürlich Ja sagen. Die einzigen Voraussetzungen sind, dass man schon standesamtlich verheiratet ist und dass mindestens einer von beiden evangelisch ist. Das Kleeblatt im Glückstaumel, die Spielvereinigung Greuther Fürth, hat in der Relegation den Klassenerhalt in der zweiten Fußball-Bundesliga geschafft. Die Franken setzten sich am Abend im Rückspiel im eigenen Stadion mit 2:0 gegen den Drittligisten Rot-Weiß Essen durch und machten damit die 0:1 Niederlage aus dem Hinspiel wett.
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3: Viel Sonne auch heute, wobei teilweise jetzt in der Früh ganz im Süden schon viele Wolken unterwegs sind. Und die deuten darauf hin, da kommt was auf uns zu. Südlich von München kann es vereinzelt am Nachmittag gewittrig schauern. Ganz schön rumpeln teilweise. Temperaturen bis dahin 28 bis 32 Grad. Im Norden wird es ein bisschen windig, trotzdem auch da hochsommerlich warm. Der Arabella Bayern Wettertrend morgen am Donnerstag. Und dann zum Start ins Wochenende am Freitag. Landesweit strahlender Sonnenschein bei ähnlichen Werten wie heute. In Spadorf in Mittelfranken 16 Grad, Neu-Ulm in Schwaben ebenfalls 16, Pfaffenhofen an der Ilm in Oberbayern 17 Grad.
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3: 2:06, schönen guten Morgen. Hier sind die wichtigsten Verkehrshinweise aktuell für euch in Bayern. Es geht los auf der A93 Weiden Richtung Hof. Zwischen Höchstadt und Selb-West hat's gekracht. Dort eine Unfallaufnahme. Ansonsten läuft's überall.
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3: Die aktuellsten Bayern-Blitzer, immer hier bei uns, noch nix im Angebot, falls ihr einen habt. Jederzeit her damit 0800 4177 177. Gute Fahrt.
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3: Carsten ist im Urlaub, ich bin da, ich bin der Uli. Servus alle zusammen und wir starten durch. Der Meer-Musiksommer hier auf Bayerns Musiksender mit J-Lo, If You Had My Love, direkt nach Glenfry.
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wach werden mit Jenny Lopez auf Arabella Bayern. 6:10, schönen guten Morgen an diesem Mittwoch. Wenn er auf die Bühne kommt, dann gibt es kein Halten mehr. DJ Bobo, seine Konzerte, das sind nicht Konzerte, das sind Partyorgien. Everybody.

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0: Arabella People, Depeche Mode. 6:12, Arabella Bayern. Schönen guten Morgen. Es ist der Skandal um den Skandal. Wir hatten ja schon drüber berichtet, bei der Erlanger Bergkirche, weil da haben sie den Kultsong der Spiders, Skandal im Sperrbezirk, verboten. Den haben sie dem Stecker gezogen. Der Song ist zusammen mit ein paar anderen auf dem Berg verboten. Der Grund: frauenfeindlich und sexistisch, heißt es. Auf dem Münchner Oktoberfest, da gehört die Rosi an der 3216-8 seit Jahrzehnten zum Repertoire und das soll auch so bleiben. Jetzt hat sich nämlich Oktoberfest-Chef Christian Scharpf auf Instagram dazu gemeldet und er schreibt, ich zitiere: Die Spider-Murphy-Gang sind Kult und Skandal im Sperrbezirk wird auf der Wiesn natürlich nicht verboten. Das Lied ist ein Stück Münchner Musikgeschichte.
1: Und wenn das so ist, würde ich sagen, liebe Erlanger, ihr müsst jetzt ganz stark sein.
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1: Ach,
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1: schön.
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1: Und jetzt alle.
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1: Ach, herrlich. Ein bisschen geht schon, oder? Das Wetter heute sehr schön. Hochsommerlich warm, teilweise über 30 Grad. Am Nachmittag im Süden allerdings Schauer und Gewitter möglich. In Franken ein bisschen windig. Der Arabella Bayern Wettertrend für morgen und übermorgen. Es bleibt hochsommerlich. Hier sind Supertramp. Give a little bit. Guten Morgen.
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8: Um 6:30 mit Lisa Nagler. Guten Morgen. Sie haben es geschafft. Das Kleeblatt ist im Glückstaumel. Die Spielvereinigung Greuther Fürth bleibt in der zweiten Fußball-Bundesliga. Die Franken haben das Relegationsrückspiel mit 2:0 gewonnen. Daheim gegen Drittligist Rot-Weiß Essen.

0: Spezialkräfte mussten ans Bayreuther Gymnasium anrücken. Und noch die gute Bayern-Nachricht des Tages. Und alle so, oh süß. Bei den seltenen Habichtkreuzen in Nordostbayern gibt's wieder Nachwuchs. Die Waldeule galt als ausgestorben. Ein Wiederansiedlungsprojekt in Ebendorf ist erfolgreich. Das dritte Jahr hintereinander sind Jungvögel geschlüpft.
1: Oh süß.
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3: Viel Sonne. Heute im Süden sind ein paar dickere Wolken unterwegs, aber noch bleibt's trocken. Das ändert sich so langsam Richtung Nachmittag. Südlich von München Richtung Alpen kann es dann schauern und gewittern. Viele sagen endlich oder anders, oh süß. 28 bis 32 Grad, in Franken ein bisschen windig. Der Arabella Bayern Wettertrend morgen und am Freitag landesweit wieder strahlender Sonnenschein. In Forchheim in Oberfranken 16 Grad, Passau Niederbayern 17. In Rosenheim, Oberbayern ebenfalls 17.
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3: 6:35, schönen guten Morgen. Hier sind die wichtigsten Verkehrshinweise aktuell für euch in Bayern. Noch ziemlich ruhig, eine Meldung A93 Rosenheim-Kiefersfelden zwischen Brandenburg und Kiefersfelden. Viertelstunde plus. Die aktuellsten Bayern-Blitzer immer hier bei uns. Da ist der erste da, von Monika gemeldet. Danke sehr. Auf der B17 auf Höhe Peiting in Oberbayern, falls ihr noch einen habt. 0800 4177 177. Gute Fahrt.
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3: Ich bin der Uli. Servus alle zusammen. Und wir starten den Mehr-Musik-Sommer gleich in dieser halben Stunde. 80er-Klassiker von The Cure. Da, da, da, da. Großartige Nummer, genauso wie Rod Stewart. Und los geht's mit dem Piano Man.
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Er selbst war nie ein großer Fan von dieser Nummer, Rod Stewart und Love Touch. Ich finde die großartig. 6:45, Arabella Bayern. Schönen guten Morgen. Einer der erfolgreichsten Popstars Neuseelands, wahrscheinlich der erfolgreichste überhaupt, ist Neil Finn, der Sänger von Crowded House damals. Heute wird er 68. Happy Birthday. Zusammen mit seinem Bruder Tim. Da gab's immer wieder gewaltige Reibereien, aber halt eben auch riesengroße Erfolge und ganz viel Gefühl. Ich habe mal ein Video gesehen, ein Konzert von Neil Finn, Open Air, in einem großen Park in Sydney in Australien. Und das war der helle Wahnsinn, wie sehr der mit dem Publikum zusammen gesungen hat. Alle schön auf Picknickdecken, er auf der Bühne, grandioser Musiker. Hier ist er mit seiner ehemaligen Band Crowded House, Weather With You. Auf Arabella Bayern.

Guten Morgen mit The Cure Boys Don't Cry 647 auf Arabella Bayern. Es gibt Neues aus der Kategorie Warum? Der italienische Zoll hat jetzt eine französische Touristin mit ihrem Auto gestoppt. An Bord Muscheln, Kieselsteine und 40 Kilo Sand. Warum? Hat sie an einem Strand auf Sardinien mitgehen lassen, ist aber halt verboten. Der Frau droht jetzt ein Bußgeld in Höhe von 3000 Euro. Die hat ja scheinbar Geld, wie Sand am Meer. Was sonst noch wichtig ist, gleich in den Nachrichten.

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12: Ich bin Moritz Einzel. Guten Morgen. Das Kleeblatt im Glück. Die Spielvereinigung Greuther Fürth hat den Klassenerhalt in der zweiten Fußball-Bundesliga geschafft. Die Franken gewannen das Relegationsrückspiel gegen den Drittligisten Rot-Weiß Essen mit 2:0. Das Hinspiel war noch mit 0:1 verloren gegangen. Fürths Noel Futkoy bei Sky.
13: Ich wusste ja, wie heimstark wir sein können. Wir hatten ja schon viele Spiele in der Saison, wo wir unsere Heimstärke bewiesen haben. Und diese Überzeugung haben wir heute aufs Spiel übertragen. Und am Ende gehen wir als verdienter Sieger vom Platz.
12: Futkoy und Branimir Hrgota waren die Torschützen für Fürth. Beide Spieler verlassen den Verein. Das Bundeskabinett entscheidet heute über Reformen im Baurecht. Bauministerin Huberts möchte Genehmigungsverfahren beschleunigen. Außerdem sollen Städte und Gemeinden leichter gegen verwahrloste Schrottimmobilien vorgehen können. Im Extremfall sollen sogar Enteignungen möglich sein. Im Prozess gegen die frühere RAF-Terroristin Daniela Klette könnte am Vormittag vor dem Landgericht Verden das Urteil gesprochen werden. Laut Anklage soll Klette mit ihren Komplizen Burkhard Garweg und Ernst Volker Staub zwischen 1999 und 2016 Geldtransporter und Supermärkte überfallen haben. Die beiden Männer sind weiterhin auf der Flucht. Die Staatsanwaltschaft fordert eine Haftstrafe von 15 Jahren für Klette.
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14: Ja, die Sonnenbrille nehmt ihr wieder mit, aber im Süden auch den Regenschirm. Den braucht ihr wahrscheinlich am Nachmittag. Im Süden sind jetzt schon einige dickere Quellwolken unterwegs, aber keine Sorge, bleibt noch trocken. Ansonsten wieder richtig schön sonnig, 28 bis 32 Grad. Dann kommt der Nachmittag und dann kann es eben Wärme gewittern. Viele sagen sich, auch so eine kurze Abkühlung, die tut auch ganz gut. Das stimmt, aber der Arabella Bayern-Wetter-Trend, das heiße Sommerwetter, geht morgen unter. Am Freitag erstmal weiter. In Hof in Oberfranken aktuell 16 Grad, Miltenberg in Unterfranken sind es 18, Buchloe, Allgäu nochmal 16.
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14: 2:07, schönen guten Morgen. Hier sind die wichtigsten Verkehrshinweise aktuell für euch in Bayern. A8 Stuttgart-München zwischen Oberelchingen und Kreuz Ulm-Elchingen hat es gerade einen Lasterunfall gegeben. Falls ihr da unterwegs seid, die Unfallstelle ist noch ungesichert. Vorsicht bitte, Rettungsgasse bilden. Die Linken nach links, alle anderen nach rechts. A6 Pilsen Richtung Nürnberg zwischen Waidhaus und Pleistein, Viertelstunde plus. Ebenso auf der A93 Rosenheim-Kiefersfelden zwischen Brandenburg und Kiefersfelden. Und A99 Autobahnring München. München Nord Richtung Südwest. Zwischen Dreieck Feldmoching und Dreieck Allach aktuell eine Stunde plus.
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14: Die aktuellsten Bayern-Blitzer immer hier bei uns von Lena kommt gerade. Staatsstraße 2660 auf Höhe Hemau. Dankeschön. Und immer noch auf der B17 auf Höhe Peiting. Falls ihr noch eine Zugabe habt, 0800 4177 177. Gute Fahrt.
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14: Der Carsten ist im Urlaub, ich bin Uli Florl. Servus alle zusammen. Ich liebe einfach eure Musik, schreibt gerade Paola aus Füssen im Allgäu über unseren Studio-Chat auf arabella-bayern.de. Vor allem die Sommersongs, die passen sehr zu meiner Stimmung. Wünsche euch allen einen schönen Mittwoch. Das wünsche ich euch auch allen und Paola dir ganz besonders. Danke für die Nachricht. Naja, und den passenden Soundtrack zum Meermusiksommer, den gibt's von mir. Ice the Sunshine.
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0: Schönen guten Morgen, 9 nach 7.
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0: Es ist eine kurze Woche, also auch ein kurzes Hitpuzzle. Und jetzt sind alle die wieder gefragt, die sagen, Moment mal, mir reichen ein, zwei Takte und ich erkenne so einen Song sofort. Es geht um unser DAB Plus Radio im exklusiven Arabella Bayern Design. Am Freitag lösen wir auf. Aber zuerst möchte ich von euch wissen, wie könnte denn eigentlich dieser Song heißen, aus dem wir hier ein klitzekleines Puzzleteil rausgenommen haben? Das war schon alles? Oh, könnte aber auch alles sein, oder? Nochmal? Na gut. Also leicht ist es nicht, aber vielleicht ist es ja machbar. Was könnte das sein? Ihr dürft gerne anrufen, ihr dürft gerne unseren Studio-Chat bemühen auf arabella-bayern.de, wenn ihr wisst, aus welchem Song dieses Teil hier ist. Am Freitag lösen wir auf und da bin ich sehr gespannt, wie gut ihr euch auskennt bei unseren Songs, bei unseren Hits. Eins kann ich schon mal versprechen, der hier ist es nicht. Das sind die Dire Straits, So Far Away, für euch auf Arabella Bayern. Guten Morgen.

0: der eine große Hit für Swingout Sister Breakout. 7.17 Uhr, guten Morgen auf Arabella Bayern. Jetzt sind's noch 2 Wochen, dann beginnt für uns die Mission 5. Stern auf der Brust. Morgen in 2 Wochen geht die Fußball-WM los. Heute startet unsere Fußballnationalmannschaft in die Vorbereitung in Herzogenaurach in Mittelfranken. Mit dabei natürlich auch die Bayern-Stars und Rückkehrer Manuel Neuer im Tor.
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0: Oh, das ist ja sehr schön. Haben wir was gemeinsam. Die Mannschaft trifft sich heute Nachmittag in einem Hotel, dann geht's Schlag auf Schlag. Am Sonntag Testspiel gegen Finnland. Am Dienstag fliegen die in Richtung USA und am 11. Juni startet die WM. Das erste Spiel für Deutschland ist dann am 14. Juni gegen Curaçao. Und wir haben da einiges vor, Julian Nagelsmann.
2: Für mich nach wie vor ein Unterschied, ob man sagt, wir werden Weltmeister, wir wollen das werden. Ich glaube, dass alle Mannschaften, die mitspielen, das wollen und wir wollen das auch.
0: Und wir drücken die Daumen und schauen ganz genau hin. In Sachen Wetter wird's heute wieder sehr warm, sehr heiß, viel Sonne und am Nachmittag im Süden Schauer und Gewitter. Guten Morgen.

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11: Um 7:30 mit Lisa Nagler. Guten Morgen. Abkühlen im Freibad, am See, in der Donau oder Isar. Ja, aber bitte aufpassen, heißt es offiziell von der Wasserwacht Bayern zum Start der Badesaison. Badeunfälle passieren nicht nur bei draußen im Wasser und nicht nur bei schlechten Schwimmern. Oft plötzlich, leise und innerhalb weniger Augenblicke, mahnt die Wasserwacht Bayern. Genervt sind Fahrgäste und Pendler wieder mal von der S-Bahn in München. Regelrecht im Stau sind gestern Abend Hunderte am Hauptbahnhof gestanden. Noch bis morgen früh, 4.40 Uhr, ist die Stammstrecke gesperrt zwischen Pasing und Ostbahnhof. Die Bahnsteige- und Ausweichregiozüge waren extrem voll. Die Münchner Polizei hat unterstützt. Ein straffer Zeitplan, der steht ab heute für Bundestrainer Julian Nagelsmann und die deutsche Nationalmannschaft an. Die WM-Vorbereitung startet bei uns im Freistaat in Herzogenaurach in Mittelfranken. Am Sonntag wartet in Mainz das Länderspiel gegen Finnland. Das erste WM-Turnierspiel in den USA ist am 14. Juni gegen Außenseiter Curaçao.
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12: Viel Sonne, aber im Süden auch dichtere Wolken und am Nachmittag Schauer und Gewitter. Bis dahin 28 bis 32 Grad. Schwitzehitze auch die kommenden Tage, der Arabella Bayern Wettertrend. Morgen am Donnerstag und am Freitag landesweit wieder strahlender Sonnenschein und Temperaturen wieder so auf ab 30 Grad. In Diesen am Ammersee in Oberbayern aktuell 18 Grad, Fürth Mittelfranken 19 und Weiden in der Oberpfalz 17.
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12: Gerade eben war es 7:30. Schönen guten Morgen. Hier sind die wichtigsten Verkehrshinweise aktuell für euch in Bayern.

0: aktuellsten Bayernblitzer, immer hier bei uns, Staatsstraße 2660 bei Hemau, und ein neuer ist reingekommen. Herzlichen Dank an den Carlo Blitzer, steht in Bad Abbach auf der Kaiser-Heinrich-II. Straße. Wenn ihr noch einen habt, 0800 4177 177. Gute Fahrt.
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0: Der Carsten ist im Urlaub, ich bin Uli Florl. Servus alle zusammen und hab gleich einen grandiosen 90er für euch. Was für eine Hymne. Santana und Rob Thomas, Smooth, in dieser halben Stunde. Genauso wie dieser 80er-Klassiker. The Hooters, und los geht's mit Kim Wilde.
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0: Wild World. Maxi Priest, Wild World. 9:09. Schönen guten Morgen, Arabella Bayern am Mittwoch. Da schlaft ihr eine knappe Stunde zu wenig und seid platt wie eine Flunder. Oder ihr schlaft sogar ein bisschen zu viel und es geht euch noch mieser. Tja, die richtige Schlafdauer, das ist so eine Sache. Extrem wichtig, sagen Schlafforscher in einer neuen Studie. Die meisten schlafen demnach zwischen 7 und 8 Stunden pro Nacht. Und ihr?
1: Ich schlafe immer so 9 Stunden, dann bin ich nicht so K.O. und so überschlafen am nächsten Tag, aber auch nicht so todmüde.
2: Was das betrifft, immer etwas schwierig, weil ich auch 2 Kinder zu Hause habe, deswegen ist jeder Schlaf sehr kostbar, den man hat, aber normalerweise immer maximal 6 Stunden und dann bin ich topfit.
3: Also ich schlafe meistens 7,5 Stunden oder 8,5 Stunden, aber nie ganze Stunden, habe ich schon gemerkt, und dann geht's mir gut am nächsten Tag.
0: Jetzt ist es so, wer zu wenig schläft, ist oft unkonzentriert und holt sich dann Energieschübe, zum Beispiel durch ungesundes Essen, also Süßkram zum Beispiel. Das ist alles andere als gesund. Außerdem kann zu wenig Schlaf das Immunsystem schwächen, Stoffwechselstörungen hervorrufen. Und. Aber ihr könnt auch ganz einfach rausfinden, wie viel Schlaf ihr wirklich braucht. Ihr rechnet von dem Zeitpunkt, an dem ihr aufstehen wollt, so etwa 7,5 Stunden zurück, packt noch mal eine halbe Stunde drauf fürs Einschlafen und dann habt ihr in etwa eure Zeit. Und wenn es das noch nicht ganz ist, experimentiert ihr so ein bisschen rum. Und wer danach immer noch sagt, ich bin aber sowas von müde, dreht einfach das Radio laut. Natürlich, das hilft immer. Gleich The Hooters, All You Zombies. Für euch auf Arabella Bayern. Aber jetzt machen wir euch wach. Mit Santana und Rob Thomas und Smooth. Guten Morgen.

The Hooters. Ihre größten Fans hatten sie immer bei uns in Deutschland. Bis zum heutigen Tag, All Your Zombies. Auf Arabella Bayern 10 nach 8. Schönen guten Morgen. Donna Summer hat einen ihrer größten Erfolge einer Polizeikontrolle zu verdanken. Eine ihrer Assistentinnen gerät in eine Polizeikontrolle und wird fälschlicherweise als leichtes Mädchen gehalten, als Bad Girl. Donna macht aus dieser Geschichte einen Song und der wird eben Hand umdrehen ein Riesenhit für euch auf Arabella Bayern.

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14: Ich bin Moritz Einzel. Guten Morgen. Bundesbauministerin Huberts will Baugenehmigungen beschleunigen. Entsprechende Reformen im Baurecht will das Kabinett heute beschließen. Vorgesehen sind auch härtere Maßnahmen gegen Eigentümer, die ihre Immobilien verfallen lassen. Die Kommunen sollen schneller anordnen können, dass solche Häuser instand gesetzt werden. Sogar Enteignungen sollen möglich werden. Die Pflegebeiträge für Kinderlose könnten erneut steigen. Der Deutsche Gewerkschaftsbund sieht darin eine Diskriminierung ohne Not. Das sagte DGB-Vorstandsmitglied Piel dem Redaktionsnetzwerk Deutschland. Claudia Wächter berichtet.
15: Wieder einmal sollen Kinderlose bestraft werden, klagt die Gewerkschafterin. Und nicht nur das, die strukturellen Probleme der Pflegeversicherung würden damit nicht einmal gelöst. Hintergrund: in der Versicherung klafft ein Milliardenloch. Deshalb will die Gesundheitsministerin das System reformieren und möglicherweise eben auch die Beitragssätze für Kinderlose anheben. Der DGB fordert stattdessen eine Entlastung für Pflegebedürftige und wahnverwachsende Altersarmut.
14: Klassenerhalt für Greuther Fürth. Die Spielvereinigung bleibt in der zweiten Fußball-Bundesliga. Fürth hat das Relegationsrückspiel gegen den Drittligisten Rot-Weiß Essen mit 2:0 gewonnen. Das Hinspiel war 0:1 verloren gegangen. Einer der Fürther Torschützen war Branimir Hrgota, der den Verein verlässt.
16: Wir sind durch Hölle diese Saison gegangen. Am Ende bleibt mein Fürth in die zweite Liga und so kann ich das auch verlassen.
14: Hrgota bei Sky. Seit 29 Jahren ist Fürth mindestens zweitklassig.
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17: Richtig warm wird's wieder und ein bisschen gewittrig, vor allen Dingen im Süden, der Reihe nach. Im Süden jetzt schon ein paar dichtere Quellwolken. Ansonsten nochmal viel Sonne den Tag über bei 28 bis 32 Grad. Der Arabella Bayern Wettertrend morgen und am Freitag landesweit wieder heiß und strahlend sonnig. Am Samstag schaut's genauso aus. Aktuell in Würzburg in Unterfranken 20 Grad, Pottenstein, Oberfranken ebenfalls 20, Bad Reichenhall in Oberbayern 22 Grad.
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17: 3:08, schönen guten Morgen. Hier sind die wichtigsten Verkehrshinweise aktuell für euch in Bayern. Zuerst retten wir einen Hund auf der B388 Neuhaus am Inn-Eggenfelden. Zwischen dem Abzweig nach Lengham und Mühlham in beiden Richtungen ein Hundi auf der Fahrbahn. Fahrt vorsichtig. A93 Rosenheim-Kiefersfelden. Zwischen Brandenburg und Kiefersfelden 25 Minuten plus. Ebenso auf der A8 Stuttgart-München. Zwischen Ulm-Nord und Kreuz Ulm-Elchingen. Und zweimal 20 Minuten oben drauf auf der A6 Pilsen-Nürnberg zwischen Grenzübergang Weithaus-Autobahn und Pleistein und auf der A94 München-Nürnberg, nee, München-Passau, pardon, zwischen Parsdorf und Anzing. Die aktuellsten Bayern-Blitzer immer hier bei uns. In Vohburg an der Donau auf der B16 und Röhrmoos-Schönbrunner Straße. Danke an Claudia und Dankeschön an Marion fürs Melden. Kostenlos an 0800 4177 177. Gute Fahrt.
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17: Der Carsten ist im Urlaub, deswegen bin ich für euch da. Ich bin der Uli. Servus alle zusammen. Und das wird die Party des Jahres. Am Freitag kommt er in die Münchner Olympiahalle.
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17: 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Wow. Und hier ist Lionel Richie, der Nächste, der Party macht.
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2: Schönen guten Morgen, es ist 7:11. Und ihr hört Arabella Bayern. Es wird die Party des Jahres. DJ Bobo zieht am kommenden Freitag die Münchner Olympiahalle auf links. Es ist wirklich so, wenn der loslegt, gibt's echt kein Halten mehr und ihr feiert einfach mit. Ich habe Tickets für euch organisiert und Manuela aus München will unbedingt hin. Hallo Manuela.
3: Ah, hallo. Schöner.
2: Manuela, ihr wollt zu DJ Bobo. Warum eigentlich und vor allem, wer ist wir?
3: Also ich würde gerne mit meiner Tochter dahin gehen. Die wird nächsten Monat 8 Jahre und die hat mal ein paar Lieder von ihm gehört und findet das absolut toll und jetzt läuft rauf und runter daheim. Und es wäre natürlich cool, wenn sie da das als erstes Konzert, so ein cooles Konzert miterlebt. Und selber kennt man ja auch die Lieder noch von früher und kann da gut mitmachen. Und ja, das wäre ein cooles Highlight für die Ferien.
2: Dann ist die Tochter aktuell noch 7 und schon auf dem Konzert. Das wäre der Wahnsinn, oder?
3: Ja, schon. Da kann man halt auch noch gut mitmachen.
2: Manuela, dann schaut ihr euch das live an. Ihr habt die Tickets.
3: Cool, sehr gut. Da wird sie ausflippen.
2: Das wären die Pfingstferien des Jahrhunderts.
3: Ja, auf jeden Fall. Gehen in die Geschichte ein.
2: Und wenn auch ihr hin wollt, die nächsten Tickets, die gibt's morgen. Jetzt noch schnell anmelden. Schreibt uns einfach, warum ihr unbedingt DJ Bobo live erleben wollt. Und mit etwas Glück seid ihr am Freitag dabei. Arabella-bayern.de. Schönen guten Morgen.

Sisters in Starship, We Built the City. 9:09, Arabella Bayern. Schönen guten Morgen. Es ist der Skandal um den Skandal. Wir hatten ja schon drüber berichtet, bei der Erlanger Bergkirchweih, da haben sie dem Kultsong der Spiders, Skandal im Sperrbezirk, den Stecker gezogen. Der Song ist zusammen mit ein paar anderen auf dem Berg verboten. Der Grund: frauenfeindlich und sexistisch, heißt es. Auf dem Münchner Oktoberfest, da gehört die Rosi an der 32168 seit Jahrzehnten zum Repertoire und das soll auch so bleiben. Jetzt hat sich Oktoberfest-Chef Christian Scharpf auf Instagram dazu gemeldet und er schreibt, ich zitiere: Die Spider-Murphy-Gang ist Kult und Skandal im Sperrbezirk wird auf der Wiesn natürlich nicht verboten. Das Lied ist ein Stück Münchner Musikgeschichte. Liebe Erlanger, ihr müsst jetzt ganz

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9: Um 8:30 mit Lisa Nagler. Guten Morgen. Sie haben's geschafft. Das Kleeblatt ist im Glückstaumel. Die Spielvereinigung Greuther Fürth bleibt in der zweiten Fußball-Bundesliga. Die Franken haben das Relegationsrückspiel mit 2:0 gewonnen. Daheim gegen Drittligist Rot-Weiß Essen. Die Fürther spielen seit fast 30 Jahren mindestens in der zweiten Bundesliga. Zum Glück sind gerade Ferien. An einem Gymnasium in Bayreuth sind in einem Chemieschaukasten gefährliche Substanzen gesprengt worden. Ein Sicherheitsbeauftragter hatte beim Umzug der Chemiesammlung die alkoholischen Lösungsmittel gefunden. Spezialkräfte mussten ans Bayreuther Gymnasium anrücken. Und noch die gute Bayer-Nachricht des Tages. Und alle so, oh süß. Bei den seltenen Habichtkäuzen in Nordostbayern gibt's wieder Nachwuchs. Die Waldeule galt als ausgestorben. Ein Wiederansiedlungsprojekt in Ebendorf ist erfolgreich. Das dritte Jahr hintereinander sind Jungvögel geschlüpft.
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10: Ja, schon süß, finde ich auch. Es ist sehr warm heute und es wird regelrecht heiß am Nachmittag, 28 bis 32 Grad. Dazu viel Sonne und dann im Süden gewitterige Schauer möglich. Da kann es kurz, aber heftig rumpeln. Der Arabella Bayern Wettertrend für die kommenden Tage, morgen am Donnerstag, am Freitag und auch am Samstag, sehr heiß. Sehr strahlend sonnig, am Samstag dann zur Abwechslung im Norden des Freistaats Schauer und Gewitter möglich. Aktuell messen wir in Ochsenfurt in Unterfranken 20 Grad, momentan in Tutzing am Starnberger See in Oberbayern 18 Grad und in Erlangen in Mittelfranken 19 Grad.

0: Rettungsgasse bilden die Linken nach links, alle anderen nach rechts. Immer noch der Hund auf der Bietra 88, Neuhaus am Inn, Eggenfelden, zwischen dem Abzweig nach Lengham und Mühlham. Fahrt dort vorsichtig. A93, Rosenheim, Kiefersfelden, zwischen Brandenburg und Kiefersfelden, halbe Stunde plus. Außerdem A8 für euch, Stuttgart, München, zwischen Oberelchingen und Kreuz Ulm-Elchingen, eine Viertelstunde, die oben drauf kommt. Und die letzte A3, Passau, Nürnberg, zwischen Kirchroth und Wörth an der Donau Ost, 40 Minuten. Plus. Die aktuellsten Bayern-Blitzer immer hier bei uns. Von Elke kommt Schwandorf, Friedrich-Ebert-Straße, Dankeschön. B16 bei Vohburg an der Donau und in Röhrmoos auf der Schönbrunner Straße. Und falls ihr noch einen habt, 0800 4177 177. Gute Fahrt.
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0: In dem Fall deinen Morgen mit Uli. Ich bin Uli Florian, der Carsten ist im Urlaub. Servus alle zusammen. Und wir starten den Meer-Musik-Sommer mit den 80ern. Bisschen Dirty Dancing geht immer, oder? Eric Carmen. Außerdem in dieser halben Stunde Gloria Estefan. Und noch so eine 80er-Ikone, Howard Jones.
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0: 10 nach halb 9.
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0: Auf einer Party so leicht bis mittelschwer angetrunken zu sein und jemanden anzulabern und Tacheles zu reden, das geht praktisch immer schief, oder? Aber genau sowas macht der Legende nach John Taylor, der Bassist von Duran Duran. Der trifft auf einer Party zufällig den Filmproduzenten Albert R. Broccoli. Das ist der, der die James-Bond-Filme produziert. Der Musiker lallt den Produzenten an und fragt, ob er nicht endlich mal jemand vernünftigen für einen James-Bond-Song braucht. Klar, normalerweise ist an der Stelle das Gespräch beendet. Aber Broccoli ist ziemlich cool drauf und er holt die Band ins Boot. Und raus kommt der Song A View to a Kill. Der Titelsong zum James-Bond-Film A View to a Kill mit Schauspieler Roger Moore. Der Song wird grandios und vor allem, wenn er live daherkommt. Den Beweis gibt's in ziemlich genau einem Monat, am 26. Juni beim einzigen Deutschlandkonzert von Duran Duran in Stuttgart.

Eric Carmen, Hungry Eyes. Gleich 11 vor 9. Guten Morgen auf Arabella Bayern. Es gibt Neues aus der Kategorie... Warum eigentlich? Der italienische Zoll hat jetzt eine französische Touristin in ihrem Auto gestoppt. An Bord hatte sie Muscheln, Kieselsteine und 40 Kilo Sand. Den hat sie an einem Strand auf Sardinien mitgehen lassen, aber das ist halt leider verboten. Und deswegen drohen der Frau jetzt 3000 Euro Bußgeld. Die hat ja scheinbar Geld wie Sand am Meer. Was heute sonst noch wichtig ist, gleich in den Arabella Bayern Nachrichten um 9.

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10: Ich bin Moritz Einzel, guten Morgen. Bayern will im Bundesrat Änderungen an der geplanten Gesundheitsreform der Bundesregierung durchsetzen. Gesundheitsministerin Gerlach hat der Augsburger Allgemeinen gesagt, Ziel sei es, zu große Belastungen für Haus- und Fachärzte zu verhindern. Sonst drohten für Patienten zum Beispiel längere Wartezeiten auf Arzttermine. Gerlach sieht zudem ein großes Einsparpotenzial in mehr ambulanten Operationen. Bundeswirtschaftsministerin Reiche ist nach China gereist. In Peking hat sie mit Handelsminister Wang gesprochen und faire Wettbewerbsbedingungen für deutsche Unternehmen gefordert. Firmen in beiden Ländern sollten möglichst vergleichbare Bedingungen haben, so Reiche. Wettbewerb sei uns nicht fremd, sondern bringe uns nach vorn. Greuther Fürth feiert den Klassenerhalt in der zweiten Fußball-Bundesliga. Die Spielvereinigung hat das Relegationsrückspiel gegen Rot-Weiß Essen mit 2:0 gewonnen, nachdem das Hinspiel noch 0:1 verloren gegangen war. Es falle eine Riesenlast ab, sagte Fürths Felix Klaus bei Sky.
11: Ich weiß gar nicht, was ich sagen soll. Die letzten Wochen waren wirklich wahnsinnig. Wir waren vor 2 Wochen gegen Düsseldorf zu Rücken zur Wand gestanden. Wir mussten mit 3 Toren Unterschied Düsseldorf schlagen. Das haben wir gemacht. Dann verlieren wir in Essen. Ist wieder... Jetzt brauchen sie wieder einen Dreher daheim und wieder haben wir es gemacht und gewinnen heute 2:0 und ich bin überglücklich, ich bin unglaublich stolz.
10: Und die deutsche Nationalmannschaft startet in die Vorbereitung auf die WM in den USA, Mexiko und Kanada. Bundestrainer Julian Nagelsmann versammelt seinen Kader im Stammquartier in Herzogenaurach.
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12: Wieder Schwitzehitze mit kleiner Abkühlung am Nachmittag im Süden. Viel Sonne im Süden allerdings, südlich von München, da zieht es Richtung Berge dann am Nachmittag vielerorts zu und dann kann es kurz mal rumpeln. Ansonsten auch heute wieder viel, viel Sonne bei bis zu 30, 32 Grad in der Spitze. Der Arabella Bayern-Wettertrend morgen Donnerstag und Freitag schaut's ganz genauso aus, heißt viel Sonne. Am Samstag kann's im Norden zur Abwechslung kurz mal gewittern. Aktuell messen wir in Bayreuth in Oberfranken 20 Grad. Momentan in Bad Reichenhall in Oberbayern 22 Grad und aktuell in Erlangen in Mittelfranken 21.
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12: 2:09, schönen guten Morgen. Hier sind die wichtigsten Verkehrshinweise aktuell für euch in Bayern. Los geht's auf der A93 Rosenheim-Kiefersfelden zwischen Dreieck-Inntal und Kiefersfelden. Dreiviertelstunde plus. Außerdem für euch auf der A3 Passau-Nürnberg zwischen Straubing und Wörth an der Donau-Ost. 1 Stunde plus. Rüber auf die A7 Fulda-Würzburg zwischen Dreieck-Schweinfurt-Werneck und Gramschatzer Wald. Viertelstündchen obendrauf, genauso wie auf der A6 Pilsen-Nürnberg. Nürnberg zwischen Grenzübergang Weitaus Autobahn und Pleistein. Die aktuellsten Bayern-Blitzer immer hier bei uns. Schwandorf, Friedrich-Ebert-Straße und B16 bei Vorburg an der Donau. Falls ihr Zugaben habt, jederzeit 0800 4177 177. Gute Fahrt.
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12: Der Carsten ist im Urlaub, ich bin Uli Florl, servus alle zusammen. Und vorher schreibt Paola aus Füssen im Allgäu über unseren Studio-Chat auf arabella-bayern.de. Ich liebe vor allem eure Sommersongs, die passen gerade sehr zu meiner Stimmung. Ich wünsche euch allen einen schönen Mittwoch. Und vor ein paar Minuten legt Maria aus Bad Windsheim in Mittelfranken nach und schreibt das ziemlich ähnlich. Danke, dass ihr mir mit euren Sommersongs so gute Laune macht. Liebe Grüße an das gesamte Team. Maria, vielen Dank. Euch allen auch einen wunderbaren Mittwoch mit ganz viel Sonne und dem passenden Soundtrack zum Mehr Musiksommer hier bei uns auf Arabella Bayern. Den gibt's von mir. Hier ist Chris Rea on the Beach.
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1: Guten Morgen, 8:50.
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1: Boah, heute ist schwer. Heute ist es wirklich schwer. Gestern, finde ich, ging's. Heute, huiuiui. Unsere Redaktion hat da mal wieder aus einem unserer Arabella Bayern Songs einen kleinen Schnipsel, ein kleines Puzzleteil rausgeschnitten. Aber ihr schafft das schon irgendwie, oder? Es geht ja um ein limitiertes DAB Plus Radio im Arabella Bayern Design. Am Freitag lösen wir auf, dann gewinnt ihr dieses DAB Plus Radio für den Fall, dass ihr draufkommt. Welchen Song suchen wir? Achtung! Boah. Also ich bleib dabei, ich find's schwer. Nochmal? Also das könnte alles sein, oder? Also, gestern ging es, heute. Aber vielleicht kommt ihr ja drauf. Ihr dürft uns gerne schreiben. Über unseren Studio-Chat geht das zum Beispiel. Über arabella-bayern.de dürft auch gerne anrufen. Bin gespannt, was ihr alles zusammenbringt. Was dieser kleine Schnipsel ist. Auflösung am Freitag. Und hier ist Cock Robin, When Your Heart Is Weak. Guten Morgen.

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0: neuen Fahnen. Age of Reason auf Arabella Bayern. Es ist 9:09. Schönen guten Morgen. Jetzt sind es noch 2 Wochen, dann beginnt für uns die Mission 5. Stern auf der Brust. Morgen in 2 Wochen geht die Fußball-WM los. Heute startet unsere Nationalmannschaft in die Vorbereitungen in Herzogenaurach in Mittelfranken. Mit dabei natürlich die Bayern-Stars, mit dabei auch Rückkehrer Manuel Neuer im Tor.
1: Wir sind mit den Füßen auf dem Boden.
0: Das ist schon mal sehr gut. Haben wir was gemeinsam. Die Mannschaft, die trifft am Mittag ein, geht ins Hotel und dann geht Schlag auf Schlag. Am Sonntag Testspiel gegen Finnland. Am Dienstag hebt der Flieger Richtung USA ab und am 11. Juni startet die WM. Das erste Spiel für unsere Jungs dann am 14. Juni gegen Curaçao. Und Bundestrainer Julian Nagelsmann hat tatsächlich einiges vor.
2: Für mich nach wie vor ein Unterschied, ob man sagt, wir werden Weltmeister, wir wollen das werden. Ich glaube, dass alle Mannschaften, die mitspielen, das wollen und wir wollen es auch.
0: Na, das sind nochmal gute Voraussetzungen. Julian, wir werden das beobachten auf alle Fälle und drücken gleichzeitig alle Daumen, die wir haben. Arabella Bayern, Bayerns Musiksender, guten Morgen.

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11: Um 9:30 mit Lisa Nagler. Guten Morgen. Abkühlen im Freibad, am See, in der Donau oder Isar. Ja, aber bitte aufpassen, heißt es offiziell von der Wasserwacht Bayern zum Start der Badesaison. Badeunfälle passieren nicht nur weit draußen im Wasser und nicht nur bei schlechten Schwimmern. Oft plötzlich, leise und innerhalb weniger Augenblicke, mahnt die Wasserwacht Bayern. Genervt sind Fahrgäste und Pendler wieder mal von der S-Bahn in München. Regelrecht im Stau sind gestern Abend Hunderte am Hauptbahnhof gestanden. Noch bis morgen früh, 4.40 Uhr, ist die Stammstrecke gesperrt zwischen Pasing und Ostbahnhof. Die Bahnsteige- und Ausweichregiozüge waren extrem voll. Die Münchner Polizei hat unterstützt. Ein straffer Zeitplan, der steht ab heute für Bundestrainer Julian Nagelsmann und die deutsche Nationalmannschaft an. Die WM-Vorbereitung startet bei uns im Freistaat in Herzogenaurach in Mittelfranken. Am Sonntag wartet in Mainz das Länderspiel gegen Finnland. Das erste WM-Turnierspiel in den USA ist am 14. Juni gegen Außenseiter Curaçao.
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12: Die Temperaturen klettern und klettern und klettern. Jetzt schon wieder teilweise locker 24, 25 Grad. Da geht noch was. Am Nachmittag bei uns in Bayern bis zu 32 Grad. Ansonsten dann allerdings im Süden, also südlich von München Richtung Berge, vereinzelt Wärmegewitter mit kurzer Abkühlung. Das ist nur ein kurzer Spaß. Morgen geht's gerade so weiter. Der Arabella Bayern-Wettertrend. Donnerstag und Freitag strahlender Sonnenschein bei ähnlichen Temperaturen in der Spitze wie heute. In Altötting in Oberbayern 24 Grad, Bad Griesbach im Rottal in Niederbayern ebenfalls 24 und in Bayreuth in Oberfranken 22.
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12: 9:30 Uhr, schönen guten Morgen. Hier sind die wichtigsten Verkehrshinweise aktuell für euch in Bayern. A93 Rosenheim-Kiefersfelden zwischen Dreieck Inntal und Kiefersfelden.

0: Immer hier bei uns. Carola hat gerade einen gemeldet. Blitzer steht in Steingarten auf der Ammergauer Straße. Herzlichen Dank dafür. Blitzer Nummer 2, Schwandorf, Friedrich-Ebert-Straße. Eure Zugaben jederzeit an 0800 4177 177. Gute Fahrt.
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0: Ich bin Uli Floll, Carsten ist im Urlaub und ich habe für euch Sommersongs, die richtig vorwärts gehen. Der Mehr-Musik-Sommer gleich mit Bryan Adams. Oh yeah. 70er-Klassiker, Susi Quattro. Da geht's ordentlich vorwärts, oder? Und hier ist Chaka Khan.
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0: George Michael, guten Morgen um 9:50 hier auf Arabella Bayern. Eigentlich habt ihr gut geschlafen, ja? Und trotzdem seid ihr müde und abgespannt. Vielleicht habt ihr aber auch zu gut geschlafen und seid deswegen groggy. Die richtige Schlafdauer ist entscheidend, sagt eine neue Studie. Arabella Bayern-Kollegin Cora Weidner, warum ist das denn so wichtig?
1: Schönen guten Morgen. Zu wenig Schlaf ist genauso ungesund wie zu viel Schlaf. Auch das kann richtig nach hinten losgehen. Also am besten erstmal die passende Schlafdauer rausfinden. Beispiel, sagen wir, ihr wollt um 6 Uhr in der Früh aus der Kiste, dann rechnet ihr etwa 7,5 Stunden zurück für den Schlaf, plus nochmal eine halbe Stunde fürs Einschlafen. Dann sind wir bei 22 Uhr. Das ist in etwa eure optimale Zeit, um schlafen zu gehen. Falls ihr jetzt merkt, ihr braucht noch ein bisschen mehr Zeit, dann einfach langsam angleichen und schon habt ihr eure ideale Schlafdauer.
0: Eigentlich ganz einfach. Cora, wann gehst du immer schlafen?
1: Ja, reden wir nicht drüber. Eigentlich immer zu spät.
0: Ja, haben wir wieder was gemeinsam. Schönen guten Morgen mit Bryan Adams auf Arabella.

Musik hatten sie in gut 10 Minuten geschrieben. Für den Text haben sie ein halbes Jahr gebraucht. Toto und Afrika auf Bayerns Musiksender. Arabella Bayern, ich bin Uli Florl, wünsche euch gleich viel Spaß mit Cora Weidner. Und das ist Susi Quattro um 11.10 Uhr.

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14: Ich bin Moritz Einzel. Verfassungsschutzpräsident Selen hat neue Befugnisse für den Inlandsgeheimdienst gefordert. Der Süddeutschen Zeitung sagte Selen, Sicherheit und Souveränität resultierten aus Abschreckung und Wehrhaftigkeit. Nach Spiegelinformationen soll der Verfassungsschutz im Zuge einer Geheimdienstreform etwa künftig heimlich Computer und Handys von Zielpersonen durchleuchten dürfen. China ist ein wichtiger Handelspartner, aber auch einer, der mit Vorsicht zu genießen ist. Bundeswirtschaftsministerin Reiche ist jetzt nach Peking gereist, um dort für belastbare Beziehungen zu werben.
15: Wir suchen den Dialog mit China, weil es faire Wettbewerbsbedingungen braucht. Wettbewerb ist gut und sorgt dafür, dass man gemeinsam besser wird. Aber Wettbewerb muss so gestaltet und organisiert sein, dass er zu beiderseitigem Nutzen ist.
14: Reiche traf unter anderem den chinesischen Handelsminister Wang. Bei der Pflegereform überlegt Gesundheitsministerin Warken wohl, die Beiträge für kinderlose Menschen zu erhöhen. Kritik daran kommt vom Deutschen Gewerkschaftsbund. DGB-Vorstandsmitglied Piel hat dem Redaktionsnetzwerk Deutschland gesagt, Kinderlose zum wiederholten Male dafür bestrafen zu wollen, dass sie aus welchen Gründen auch immer keine Kinder haben, löse die strukturellen Probleme der Pflegeversicherung absehbar nicht. Europapokalfinale in Leipzig. Zwischen Crystal Palace aus London und Rayo Vallecano aus Madrid geht's heute Abend in der sächsischen Metropole um den Titel in der Fußball-Conference League. Im Vorfeld ist es zu Fanausschreitungen gekommen. Dabei wurden am Abend laut Polizei Möbel in einem Leipziger Restaurant beschädigt.
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16: Heute am liebsten wieder direkt nach der Arbeit ins Freibad hüpfen, denn es ist sonnig den gesamten Tag lang. Nur am Nachmittag sind südlich von München so ein paar kurze gewittrige Schauer möglich. Sonst bleibt es meistens trocken bei 28 bis 32 Grad im Süden und sogar 24 bis 30 Grad im Norden. Am Donnerstagmorgen auch wieder landesweit Sonnenschein, dazu ein bisschen kühler mit 21 bis 28 Grad. Und am Freitag dann aber wieder hochsommerliches Wetter mit 26 bis 31 Grad.
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16: Wir starten in die neue Stunde mit einer schönen Nachricht aus dem oberfränkischen Bamberg. Da wird es noch ein bisschen bunter. Rund 40.000 neue Sommerblumen wurden da jetzt gepflanzt. Da freuen sich die Bienen und vielleicht auch die Touristen für ihre Fotos. Schönen Mittwoch auf Arabella Bayern. Im Meer Musiksommer jetzt The Pointer Sisters auf Bayerns Musiksender.

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1: Das klingt nach Sommersound, ganz, ganz großen Hits und ganz viel Temperament. Die Gypsy Kings, die melden sich mit ihrem neuen Album zurück. Heute Abend spielen sie in Nürnberg im Löwensaal. Da hört ihr ihre Klassiker wie Bambole und Volare und Songs aus dem aktuellen Album Historia. Einlass ist ab 19 Uhr, los geht's um 20 Uhr. Resttickets gibt's noch für knappe 68 Euro. Und am Freitag spielen die Gypsy Kings dann in der Tonhalle in München. Da kosten die Tickets um die 80 Euro. Ja, oder ihr genießt den Frühsommer am kommenden Wochenende in Wending in Schwaben. Am Samstag und Sonntag ist da der große Fuchsien- und Kräutermarkt und der macht die Altstadt zu einem riesigen blühenden Garten mit ganz vielen Fuchsien, Kräutern, Pflanzen, Rosen, Stauden, dazu handgemachte Sachen für Haus und Garten und frische Produkte aus der Region. Geöffnet von 9 bis 18 Uhr an beiden Tagen, der Eintritt ist frei, genauso wie Parkplätze und Shuttle-Service und am Sonntag ist dann auch noch verkaufsoffen, da machen die Geschäfte in der Wendiger Innenstadt von 12:30 bis 17 Uhr für euch auf. Wenn ihr noch mehr Tipps braucht, einfach reinklicken in unseren extra großen Veranstaltungskalender auf arabella-bayern.de oder auch in unsere App.

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13: Sonnenbrille ist diese Woche echt Pflicht in der Tasche. Heute gibt's viel Sonne. Nur südlich von München sind am Nachmittag so ein paar kurze gewittrige Schauer drin. Die Temperaturen steigen auf 28 bis 32 Grad bei uns im Süden und 24 bis 30 Grad im Norden Bayerns. Der Donnerstagmorgen bringt wieder viel strahlenden Sonnenschein. Die Höchstwerte liegen bei 21 bis 28 Grad, also ein Ticken kühler. Übermorgen am Freitag dann wieder super sonnig und wieder deutlich wärmer. 26 bis 31 Grad in der Spitze.
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Whoops Now, Janet Jackson hier auf Bayerns Musiksender um 10:45 an diesem Mittwoch. Und bei Spandau Ballet fängt die Geschichte ja eigentlich schon beim Namen an. Der klingt nämlich deutlich dramatischer, als man es bei so eleganten Popsongs, die sie ja immer spielen, erstmal erwarten würde. Und genau das hat irgendwie perfekt zu dieser Band eigentlich gepasst. So ein bisschen geheimnisvoll, ein bisschen glamourös. Die 80er halt, gell? Und genau diesen Mix hört man auch in ihrem nächsten Song. Hier sind Spandau Ballet mit Gold für euren sehr, sehr heißen Mittwochvormittag auf Bayerns Musiksender im Mehr Musik Sommer.

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9: Ich bin Joshua Heise. Pro Jahr landen rund 20 Millionen Tonnen Plastik in der Umwelt und gelangen vom Festland über Flüsse bis in die Meere. Eine im Fachjournal One Earth veröffentlichte Studie gibt Aufschluss darüber, was genau die Gewässer vermüllt. Details von Tine Klimach.
10: Das Ergebnis der Studie ist eindeutig. Die größten Verschmutzer der Meere sind vor allem Einwegprodukte. In über 90% der untersuchten Länder gehören Lebensmittelverpackungen, Plastikflaschen sowie Verschlüsse und Deckel zu den drei häufigsten Müllarten. Dahinter folgen Plastiktüten sowie Zigarettenreste.
9: Bayern will im Bundesrat Änderungen an der geplanten Gesundheitsreform der Bundesregierung durchsetzen. Gesundheitsministerin Gerlach hat der Augsburger Allgemeinen gesagt, Ziel sei es, zu große Belastungen für Haus- und Fachärzte zu verhindern. Sonst drohten für Patienten zum Beispiel längere Wartezeiten auf Arzttermine. Gerlach sieht zudem ein großes Einsparpotenzial, wenn ambulante Operationen gefördert werden. Dass der Iran-Krieg auch die deutsche Wirtschaft belastet, war ja schon klar. Wie stark, zeigt die neue Konjunkturprognose der Wirtschaftsweisen. Der Sachverständigenrat erwartet wegen der Auswirkungen des Nahostkonflikts nur ein Mini-Wachstum von 0,5%. Letzten Herbst war das Gremium noch von einem Plus des Bruttoinlandsprodukts von 0,9% ausgegangen. Europapokalfinale in Leipzig. Zwischen Crystal Palace aus London und Rayo Vallecano aus Madrid geht's heute Abend in der sächsischen Metropole um den Titel in der Fußball Conference League. Im Vorfeld ist es zu Fanausschreitungen gekommen. Dabei wurden gestern Abend laut Polizei Möbel in einem Leipziger Restaurant beschädigt.
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11: Am Tag der Sonnencreme heute, die unbedingt bitte benutzen, denn die Sonne ballert ganz schön runter. Es bleibt auch überwiegend trocken heute, dazu ordentlich warme Temperaturen. Je nachdem, wo ihr in Bayern seid, 24 bis 32 Grad in der Spitze. Nur am Nachmittag kann es südlich von München kurze gewitterige Schauer geben. Morgen sind die Wolken und Gewitter dann wieder passé. Die Sonne setzt sich wieder durch. Es kühlt minimal ab auf 21 bis 28 Grad. Übermorgen wird es dann aber wieder sonnig und sommerlich warm mit teils über 30 Grad.
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11: Die einen klauen im Urlaub Bademäntel, die anderen Sand. Auf Sardinien hat der Zoll jetzt eine Touristin aus Frankreich erwischt, die 40 Kilo Sand im Auto versteckt hatte. Mei, die muss aber echt eine große Sandsammlung aus ihren Urlauben zu Hause stehen haben. Das ist der Mehr Musiksommer hier auf Arabella Bayern. Schönen Mittwoch mit Billy Idol.

0: Abend für Fürth in Mittelfranken. Pure Erleichterung, pure Emotionen, Freude, Tränen en masse. Das Kleeblatt bleibt in der zweiten Bundesliga. Die Spielvereinigung Greuther Fürth hat das Relegationsspiel gegen Rot-Weiß Essen mit 2:0 gestern Abend gewonnen. Meine gute sportliche Bayern-Nachricht des Tages. Für die Franken heißt es, auch in der kommenden Saison spielen sie weiter mindestens zweitklassig und das schon seit fast 30 Jahren. Das einzige Traurige an diesem Abend. Für Torjäger und Kapitän Branimir Rgota geht's erstmal nicht weiter bei den Fürthern nach Saisonende. Sein Vertrag wurde nämlich nicht verlängert. Er sagt aber:
1: Wir sind durch Hölle diese Saison gegangen. Am Ende bleibt mein Fürth in die zweite Liga und so kann ich das auch verlassen.
0: Ja, okay, aber vielleicht nach dem Klassenerhalt, vielleicht überlegt sich der Trainer ja nochmal. Glückwunsch von uns an euch, Jungs.

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12: Da funktioniert der Ventilator oder die Klimaanlage heute hoffentlich, falls ihr auf der Arbeit sitzt. Es geht sonnig durch diesen Mittwoch. Nur südlich von München sind am Nachmittag kurze Gewitterschauer möglich. Die Höchstwerte liegen zwischen 24 und 32 Grad. Auch morgen dann sehr, sehr viel Sonne. Bei ein bisschen niedrigeren Temperaturen von 21 bis 28. Der Freitag bringt dann aber noch mehr Sonne und bis zu 31 Grad in der Spitze.
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Lombard auf Bayerns Musiksender im Mehrmusiksommer. Einen wunderschönen Sommertag wünsche ich euch. Falls ihr auch in der Arbeit festhängt, dann schauen wir jetzt, dass wir da ganz schnell durchkommen. Zusammen mit der besten Musik. Zum Beispiel von Tina Turner. Und bei Tina war es ja echt immer dieses Gesamtpaket, das so beeindruckend war. Also diese Stimme, natürlich auch ihre Power, ihre Ausstrahlung, ihre Bühnenpräsenz. Da konnte man einfach nicht weghören und schon gar nicht wegschauen. Und genau dieses Gefühl bringt auch die Tribute-Show The Magic of Tina Turner auf die Bühne in Bad Aibling in Oberbayern Mitte Oktober mit Diva Turner aus den Niederlanden. Sie ist Finalistin der TV-Show The Tribute, lebt die Musik der Queen of Rock'n'Roll nochmal auf und Tickets bekommt ihr für knappe 73 Euro. Bei dem Preis muss das aber eine sehr, sehr gute Kopie sein und den spielt sie ganz bestimmt auch. Tina Turner jetzt im Original mit Break Every Rule.

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12: Ich bin Joshua Heise. 13 Jahre Haft für Daniela Klette. Die frühere RAF-Terroristin ist vor dem Landgericht Verden des schweren Raubes, Verstößen gegen Waffengesetze und anderer Straftaten schuldig gesprochen worden. Es sei erwiesen, dass die Angeklagte mit ihren Komplizen Burkhard Garweg und Ernst Volker Staub Geldtransporter und Supermärkte überfallen habe, hieß es zur Begründung. Die beiden Männer sind weiter flüchtig. Der Sommerurlaub scheint gerettet. Die Lufthansa hat versprochen, dass es im Sommer keine Flugausfälle wegen Kerosinmangels geben wird. Es gebe an keinem der 6 europäischen Lufthansa-Drehkreuze Anzeichen für Treibstoffmangel, hieß es in einer Mitteilung. Mögliche Lieferausfälle durch die Straße von Hormuz würden durch Importe aus den USA und Afrika ausgeglichen. Wegen eines schweren Lastwagenunfalls ist die A3 bei Wörth an der Donau in Richtung Regensburg voll gesperrt worden. Ein Sattelzug war auf ein Sicherungsfahrzeug der Autobahnmeisterei aufgefahren. Durch den Aufprall haben beide Fahrzeuge einen Totalschaden. Der Lkw-Fahrer wurde verletzt, ein Rettungshubschrauber kam zum Einsatz. Warum es zu dem Unfall kam, muss noch geklärt werden. Die deutsche Fußballnationalmannschaft startet heute in die WM-Vorbereitung. Bundestrainer Julian Nagelsmann versammelt in Herzogenaurach seinen Kader für das Turnier in den USA, Mexiko und Kanada. Das erste Training für die DFB-Auswahl um Kapitän Joshua Kimmich und Torwartrückkehrer Manuel Neuer steht morgen an. Heute gibt's zunächst ein Team-Meeting und Werbeaufnahmen.
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13: Heute am liebsten wieder direkt nach der Arbeit ins Freibad hüpfen, denn es ist sonnig den gesamten Tag lang. Nur am Nachmittag sind südlich von München so ein paar kurze gewittrige Schauer möglich. Sonst bleibt es meistens trocken bei 28 bis 32 Grad im Süden und sogar 24 bis 30 Grad im Norden. Am Donnerstagmorgen auch wieder landesweit Sonnenschein, dazu ein bisschen kühler mit 21 bis 28 Grad. Und am Freitag dann aber wieder hochsommerliches Wetter mit 26 bis 31 Grad.
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13: Schon Mittwoch auf Bayerns Musiksender. Nach dem langen Wochenende fühlt sich diese Woche irgendwie fast wie so eine kleine Kurzstrecke an. Nach heute nur noch 2 Tage arbeiten und die Woche ist schon wieder rum. Kommt gut durch diesen Arbeitstag zusammen mit uns. Wir sind Bayerns Musiksender. Das ist Eddie Grant. Well.

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1: So, einmal kurz durchschnaufen. Halbzeit im Arbeitstag. Es ist Mittwoch, mitten in den Pfingstferien. Draußen fühlt sich schon ziemlich nach Sommer an. Und während andere mit den Füßen schon lange im Wasser hängen oder auch komplett im Wasser schwimmen, läuft bei Sophia im Freibad in Nürnberg heute der Kiosk auf Hochtouren. Sie hat nach eigener Aussage schon gefühlt die 100. Portion Pommes verkauft. Dabei ist gerade mal 11:45 und sich jetzt zur Belohnung einen Song gewünscht, der nochmal so ein bisschen Motivation für die zweite Arbeitszeit Hälfte bringt. Hier sind Hall & Oates mit Man Eater. Für dich, liebe Sophia, und für alle anderen, die in der Hitze heute arbeiten müssen, das ist der Mehr Musiksommer auf Bayerns Musiksender.

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11: Sonnenbrille ist diese Woche echt Pflicht in der Tasche. Heute gibt's viel Sonne. Nur südlich von München sind am Nachmittag so ein paar kurze gewittrige Schauer drin. Die Temperaturen steigen auf 28 bis 32 Grad bei uns im Süden und 24 bis 30 Grad im Norden Bayerns. Der Donnerstagmorgen bringt wieder viel strahlenden Sonnenschein. Die Höchstwerte liegen bei 21 bis 28 Grad, also ein Ticken kühler. Übermorgen am Freitag dann wieder super sonnig und wieder deutlich wärmer. 26 bis 31 Grad in der Spitze.
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Die Crash-Test-Dummies hier auf Bayerns Musiksender. Viertel vor eins haben wir es. Die Sonne brutzelt runter. Das Sommerwetter ist natürlich erstmal richtig schön. Wir haben uns alle drauf gefreut. Viele von uns haben hier positives Lebensgefühl zurück. Aber diese Hitze, die hat halt gerade auch wieder eine Kehrseite. Jule aus München, die hat uns per WhatsApp geschrieben und sagt, für viele Tiere wird es draußen langsam schon richtig schwierig, weil Wasser fehlt. Igel, Eichhörnchen, Vögel oder auch Tauben, die sind jetzt auf unsere Hilfe angewiesen. Also vielleicht mal so ein kleines Schälchen Wasser in den Garten oder auch auf dem Balkon. Guter Hinweis, liebe Jule, wird direkt umgesetzt, sobald ich zu Hause bin heute.

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17: Ich bin Joshua Heise. Bauen soll einfacher und unkomplizierter werden. Dafür hat das Bundeskabinett eine Änderung des Baugesetzbuches auf den Weg gebracht. Demnach soll in Gebieten mit angespannten Wohnungsmärkten künftig mehr auf Wohnungsbau als auf Natur- und Denkmalschutz gesetzt werden. Auch sollen Eigentümer, die ihre Immobilien verfallen lassen, härter bestraft werden. Die Lufthansa hat ihren Kunden versichert, sie müssen im Sommer keine Flugausfälle befürchten, weil zu wenig Kerosin da ist. An allen 6 europäischen Drehkreuzen sowie an anderen Flughäfen gäbe es keine Anzeichen dafür, dass die Treibstoffversorgung gefährdet sei, hieß es. Ausbleibende Lieferungen durch die Straße von Hormuz würden durch Importe aus den USA und Afrika kompensiert. Das Landgericht Verden hat die frühere RAF-Terroristin Daniela Klette zu 13 Jahren Gefängnis verurteilt. Die 67-Jährige hat nach Auffassung der Richter mit ihren mutmaßlichen Komplizen Burkhard Garwig und Ernst Volker Staub Geldtransporter und Supermärkte überfallen. Dabei soll das Trio mehr als 2 Millionen Euro erbeutet haben. Nach den beiden Männern wird weiter gefahndet. Verfassungsschutzpräsident Selen hat neue Befugnisse für den Inlandsgeheimdienst gefordert. Der Süddeutschen Zeitung sagte er, Sicherheit und Souveränität resultierten aus Abschreckung und Wehrhaftigkeit. Nach Spiegelinformationen soll der Verfassungsschutz im Zuge einer Geheimdienstreform etwa künftig heimlich Computer und Handys von Zielpersonen durchleuchten dürfen.
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18: Am Tag der Sonnencreme heute, die unbedingt bitte benutzen, denn die Sonne ballert ganz schön runter. Es bleibt auch überwiegend trocken heute, dazu ordentlich warme Temperaturen. Je nachdem, wo ihr in Bayern seid, 24 bis 32 Grad in der Spitze. Nur am Nachmittag kann es südlich von München kurze gewittrige Schauer geben. Morgen sind die Wolken und Gewitter dann wieder passé. Die Sonne setzt sich wieder durch. Es kühlt minimal ab auf 21 bis 28 Grad. Übermorgen wird es dann aber wieder sonnig und sommerlich warm mit teils über 30 Grad.
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18: Es ist Sommer in Bayern, habe ich mir heute Morgen gedacht. Also wenn du rausgehst und dir denkst, nö, brauche ich echt keine Jacke heute, dann ist wirklich Sommer. Herrliches Gefühl. Und das feiern wir auf Arabella Bayern mit dem Meermusiksommer und guter Musik von Jimmy Cliff und Reggae Nights.

Wenn ihr jetzt in den Pfingstferien noch nach einem bisschen anderen Ausflug sucht, weil die Kinder oder Enkel beschäftigt werden wollen, wie wär's denn mal mit Archäologie als Hobby? Klingt erstmal nach Schulbuch, ist aber eigentlich wie eine Schatzsuche für Erwachsene oder auch für Familien. In Bayern gibt's dafür jetzt sogar eine App, das ist meine gute Bayern-Nachricht für diesen Pfingstferientag. Mit der können Funde und Fundorte direkt dokumentiert und später gemeldet werden. Aber ganz wichtig, das ist eher ein Tipp für abends oder einen frühen Morgen aktuell. Also wenn der Acker nicht gerade bei 32 Grad in der prallen Sonne vor sich hin brutzelt. Denn spannend ist es auf jeden Fall. In Bayerns Böden kann theoretisch nämlich alles stecken. Von kleinen Fundstücken bis zu Spuren alter Siedlungen. Also falls ihr mitmachen wollt, am besten vorher einmal registrieren. Und hier geht's weiter durch diesen Mittwochnachmittag in den Pfingstferien mit Blondie im Mehr Musiksommer.

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14: Da funktioniert der Ventilator oder die Klimaanlage heute hoffentlich, falls ihr auf der Arbeit sitzt. Es geht sonnig durch diesen Mittwoch. Nur südlich von München sind am Nachmittag kurze Gewitterschauer möglich. Die Höchstwerte liegen zwischen 24 und 32 Grad. Auch morgen dann sehr, sehr viel Sonne. Bei ein bisschen niedrigeren Temperaturen von 21 bis 28. Der Freitag bringt dann aber noch mehr Sonne und bis zu 31 Grad in der Spitze.
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Jovi mit Bed of Roses auf Arabella Bayern um 14:45. Falls ihr heute noch keine Mittagspause hattet, dann auf geht's jetzt aber. Am besten draußen unter einem Bäumchen im Schatten, vielleicht mit einem kalten Getränk in der Hand und für so ein paar Minuten so tun, als wäre schon Feierabend. Und dann passt der Song hier wirklich ziemlich perfekt. Und zwar von Wham. Die haben das echt drauf, dieses leichte, sommersonnige Gefühl irgendwie zu transportieren. Und The Edge of Heaven klingt genau nach so einem Moment. So ein bisschen Sommer, ein bisschen Mittagspause, ohne Stress. Deswegen sind hier jetzt für euch Wham mit The Edge of Heaven für den Miniurlaub während der Arbeit und für den Mehr-Musik-Sommer.

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15: Ich bin Joshua Heise. Bauen soll einfacher und unkomplizierter werden. Dafür hat das Bundeskabinett eine Änderung des Baugesetzbuches auf den Weg gebracht. Demnach soll in Gebieten mit angespannten Wohnungsmärkten künftig mehr auf Wohnungsbau als auf Natur- und Denkmalschutz gesetzt werden. Auch sollen Eigentümer, die ihre Immobilien verfallen lassen, härter bestraft werden. Die Lufthansa hat ihren Kunden versichert, sie müssen im Sommer keine Flugausfälle befürchten, weil zu wenig Kerosin da ist. An allen 6 europäischen Drehkreuzen sowie an anderen Flughäfen gäbe es keine Anzeichen dafür, dass die Treibstoffversorgung gefährdet sei, hieß es. Ausbleibende Lieferungen durch die Straße von Hormuz würden durch Importe aus den USA und Afrika kompensiert. Das Landgericht Verden hat die frühere RAF-Terroristin Daniela Klette zu 13 Jahren Gefängnis verurteilt. Die 67-Jährige hat nach Auffassung der Richter mit ihren mutmaßlichen Komplizen Burkhard Garwig und Ernst Volker Staub Geldtransporter und Supermärkte überfallen. Dabei soll das Trio mehr als 2 Millionen Euro erbeutet haben. Nach den beiden Männern wird weiter gefahndet. Verfassungsschutzpräsident Selen hat neue Befugnisse für den Inlandsgeheimdienst gefordert. Der Süddeutschen Zeitung sagte er, Sicherheit und Souveränität resultierten aus Abschreckung und Wehrhaftigkeit. Nach Spiegelinformationen soll der Verfassungsschutz im Zuge einer Geheimdienstreform etwa künftig heimlich Computer und Handys von Zielpersonen durchleuchten dürfen.
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16: Heute am liebsten wieder direkt nach der Arbeit ins Freibad hüpfen, denn es ist sonnig den gesamten Tag lang. Nur am Nachmittag sind südlich von München so ein paar kurze gewittrige Schauer möglich. Sonst bleibt es meistens trocken bei 28 bis 32 Grad im Süden und sogar 24 bis 30 Grad im Norden. Am Donnerstagmorgen auch wieder landesweit Sonnenschein, dazu ein bisschen kühler mit 21 bis 28 Grad. Und am Freitag dann aber wieder hochsommerliches Wetter mit 26 bis 31 Grad.
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16: Wir starten in die neue Stunde mit einer sehr, sehr schönen Nachricht aus dem oberfränkischen Bamberg. Da wird's noch ein bisschen bunter. Rund 40.000 neue Sommerblumen wurden da jetzt gepflanzt. Da freuen sich auf jeden Fall die Bienchen und die Touris auch für ihre Fotos. Schönen Mittwoch auf Arabella Bayern. Im Mehr Musiksommer jetzt Man at Work auf Bayerns Musiksender.

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1: Das klingt nach einem perfekten Familienausflug und nach einem Paradies für Kinder. Das Wille Brombachland am Brombachsee in Mittelfranken. In Langlau bei Pfohfeld gibt's Abenteuer-Minigolf. Dann gibt's einen Dinoweg, Hüpfburgen, Kinderpaddelboote und natürlich Eis, Snacks und Biergartenfeeling für die Erwachsenen. Geöffnet ist bei schönem Wetter Freitag, Samstag, Sonntag und auch an Feiertagen immer von 11 bis 18 Uhr. Und falls ihr gern stöbert, schöne Sachen entdeckt und dabei noch so ein bisschen entspannt durch die Stadt bummeln wollt, dann ab nach Bad Wörishofen im Allgäu. Am Wochenende läuft dort nämlich der Bayerische Kunsthandwerkermarkt mit ganz vielen Ausstellern. In der Kneippstraße ist das Ganze auf einem Teil der Hauptstraße auch noch. Geöffnet ist Samstag und Sonntag jeweils von 10 bis 17 Uhr. Und das Beste, am Sonntag machen auch die Geschäfte in der Innenstadt für euch auf. 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
9: Sonnenbrille ist diese Woche echt Pflicht in der Tasche. Heute gibt's viel Sonne. Nur südlich von München sind am Nachmittag so ein paar kurze gewittrige Schauer drin. Die Temperaturen steigen auf 28 bis 32 Grad bei uns im Süden und 24 bis 30 Grad im Norden Bayerns. Der Donnerstagmorgen bringt wieder viel strahlenden Sonnenschein. Die Höchstwerte liegen bei 21 bis 28 Grad, also ein Ticken kühler. Übermorgen am Freitag dann wieder super sonnig und wieder deutlich wärmer. 26 bis 31 Grad in der Spitze.
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15: Ich bin Dominik Schweiger. Für Verhütung ohne Hormone könnte es bald eine neue Lösung geben, und zwar bei Männern. Das interdisziplinäre Forschungsprojekt ContraPur will eine sichere, reversible Methode entwickeln, die den Spermientransport im Hoden blockiert, ohne dauerhafte Auswirkungen auf die Fruchtbarkeit. Der Bund fördert das Projekt 3 Jahre lang mit 3 Millionen Euro. Die Bundesregierung will die Abwehr von Cyberangriffen deutlich stärken. Das Kabinett hat dazu einen Gesetzentwurf beschlossen. So sollen die Behörden wie zum Beispiel Polizei oder BKA mehr Befugnisse bekommen. Bundesinnenminister Dobrindt.
16: Wir stellen fest, dass wir zunehmend professionellen Angriffen ausgesetzt sind, die auch ein wesentlicher Teil der hybriden Bedrohungen darstellen.
15: Cyberangriffe würden zur Spionage eingesetzt, aber auch um unsere Gesellschaft zu destabilisieren, so der CSU-Politiker. Nach einem Nachbarschaftsstreit in München-Neuperlach hat die Polizei kurzzeitig den U-Bahn-Verkehr gestoppt. Ein 47-Jähriger soll seinen Nachbarn mit einer Machete bedroht und geflüchtet sein. Nach einer Fahndung haben Beamte ihn am U-Bahnhof Therese-Giese-Allee gestellt und festgenommen. Eine Machete haben sie bei ihm nicht gefunden. Europapokalfinale in Leipzig. Zwischen Crystal Palace aus London und Rayo Vallecano aus Madrid geht's heute Abend in der sächsischen Metropole um den Titel in der Fußball Conference League. Im Vorfeld ist es zu Fanausschreitungen gekommen. Dabei wurden gestern Abend laut Polizei Möbel in einem Leipziger Restaurant beschädigt.
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17: Meine Kollegin vorhin zu mir, ich habe kurze Sachen an heute und ich schwitze mir trotzdem einen ab. So war. Jetzt am Nachmittag ist es oft überall noch weiter sonnig. Nur südlich von München können so ein paar kurze gewittrige Schauer dazukommen. Sonst bleibt es aber meistens trocken. Und bei 24 bis 32 Grad kommen wir natürlich alle ins Schwitzen. Der Arabella Bayern Wettertrend. Morgen scheint landesweit wieder die Sonne. Dazu wird es tatsächlich so ein Ticken kühler mit 21 bis 28 Grad. Wenn man das überhaupt kühl nennen kann. Aber am Freitag ist es dann wieder sehr, sehr sonnig und sommerlich warm mit 26 bis 31 Grad.
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17: Die einen klauen im Urlaub Bademäntel, andere stehen eher auf Sand, nehmen da mal ein bisschen was mit. Aber auf Sardinien hat der Zoll jetzt eine Touristin aus Frankreich erwischt, die 40 Kilo Sand im Auto versteckt hat. Die muss auf jeden Fall eine große Sandsammlung aus ihren Urlauben zu Hause stehen haben. Das ist der Meermusik-Sommer. Und das hier ist Prince, 1999 auf Arabella Bayern.

Das lange Pfingstwochenende liegt ja gerade hinter uns und es hat ja wirklich alles. Also viel Sonne, Badewetter, Biergarten, Eis und ja, ich hatte am Wochenende auch einiges vor, aber ganz ehrlich, ich kenne auch diese andere Version von mir ziemlich gut. Draußen sind 30 Grad, überall posten Leute ihre Ausflüge an den See, auf den Berg oder in den Biergarten und ich liege einfach daheim auf dem Sofa, okay, noch mit offenem Fenster, aber denk mir erstmal, eigentlich ist es auch gerade ganz schön und trotzdem kommt plötzlich diese Stimme in den Kopf, ach, müsstest du nicht eigentlich auch draußen sein, irgendwas erleben, das Wetter ausnutzen? Ist ganz normal, liebe Leute. Bei schönerem Wetter verbindet unser Gehirn Sonne oft automatisch mit Aktivität und auch dem Gefühl, den Tag unbedingt auskosten zu müssen. Dazu kommt eben natürlich irgendwie durch soziale Medien dieser Eindruck, dass alle anderen ständig unterwegs sind und genau das verstärkt dieses typische FOMO-Gefühl, also die Angst, was zu verpassen. Dabei ist Erholung genauso wichtig wie Aktivität, denn Pausen ohne Termine und Verpflichtungen helfen, dem Körper und dem Kopf Stress abzubauen und neue Energie zu sammeln. Also ruhig merken fürs nächste Mal. Ich wünsche euch einen schönen Nachmittag, einen schönen sonnigen Nachmittag mit den Eurythmics und Love is a Stranger. Das ist der Mehr Musik Sommer auf Arabella Bayern.

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12: Ja, die empfindlichen Balkonpflänzchen die nächsten Tage vielleicht eher in den Schatten stellen. Jetzt am Nachmittag gibt's weiter sehr viel Sonne. Nur südlich von München sind heute noch kurze gewittrige Schauer möglich. Die Temperaturen lagen im Süden bei 28 bis 32 Grad in der Spitze. Im Norden war es ein bisschen kühler. Morgen bringt dann wieder sehr, sehr viel strahlenden Sonnenschein. Die Höchstwerte erreichen nur in Anführungsstrichen 21 bis 28 Grad, also ein bisschen kühler. Am Freitag dann dafür wieder komplett heiß mit teilweise über 30 Grad und definitiv sehr, sehr sonnig.
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So ein Mittwoch ist ja manchmal der Punkt, an dem man merkt, die Woche läuft. Vor allem, weil wir diese Woche einen Tag weniger arbeiten, aber so ein bisschen musikalischer Rückenwind. Der hat noch niemandem geschadet, würde ich sagen. Und genau den liefern jetzt Level 42 für euch. Ein bisschen Pop, ein bisschen Jazz, ein bisschen Funk. Dazu zwei sehr markante Stimmen und eine Band aus England, die vor allem in den 80ern richtig, richtig groß geworden ist. Vor allem live hatten die einen legendären Ruf. Fantastische Musiker, unglaublich gute Band. Auf den Bühnen Europas quasi überall unterwegs und zu Hause. Hier sind Level 42 mit Running in the Family im Meer Musiksommer auf Arabella Bayern.

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11: Ich bin Joshua Heise. Volle Straßen und lange Wartezeiten sorgen auf der Brenner-Autobahn zwischen Österreich und Italien immer wieder für Frust. Mit einem neuen Mautmodell wollen Bayern, Südtirol und das Trentino die Strecke am Brenner jetzt entlasten. Oliver Urbanke berichtet.
12: Ob das klappen kann, soll eine Machbarkeitsstudie zeigen. Die Idee, variable Mautgebühren sollen den Verkehr besonders zu den üblichen Stoßzeiten entlasten. Ist viel los, ist die Maut höher, sind die Straßen frei, kostet sie weniger. Wie nötig eine baldige Lösung ist, zeigen die Beschwerden der Anwohnerinnen und Anwohner. Sie demonstrieren am Samstag und blockieren so mitten in den Pfingstferien den Tag über die wichtigste Verbindung zwischen Österreich und Italien.
11: Der Wohnungsbau in Deutschland soll schneller vorangehen. Um das zu erreichen, hat das Bundeskabinett eine Änderung des Baurechts beschlossen. Dabei geht es vor allem darum, Planungsverfahren zu verkürzen. Außerdem sollen die Auflagen für Umwelt- und Denkmalschutz weniger streng angewendet werden. Und Eigentümer, die ihre Immobilien verfallen lassen, sollen härter bestraft werden. Die frühere RAF-Terroristin Daniela Klette muss für 13 Jahre ins Gefängnis. Das Landgericht Verden hat die 67-Jährige unter anderem wegen schweren Raubes und Verstößen gegen Waffengesetze verurteilt. Die Richter haben es als erwiesen angesehen, dass Klette mit ihren mutmaßlichen Komplizen Burkhard Garwig und Ernst Volker Staub Geldtransporter und Supermärkte in mehreren Städten überfallen hat. Dabei sollen sie mehr als 2 Millionen Euro erbeutet haben. Noch nie waren in Deutschland so viele Menschen Teilzeit beschäftigt wie im letzten Jahr. Nach Zahlen des Statistischen Bundesamtes haben rund 32% der Erwerbstätigen nur in Teilzeit gearbeitet. Doch es gibt geschlechtsspezifische Unterschiede. So war 2025 jede zweite Frau in Teilzeit, während es nur jeder siebte Mann war.
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13: Da kann ich gleich nochmal duschen, wenn ich heimgeradelt bin, heute später. Weiter super sonnig in der zweiten Tageshälfte und überwiegend trocken. Außerdem sehr, sehr warm mit 24 bis 32 Grad. Deshalb ja auch die Dusche. Nur südlich von München kann es noch kurze gewittrige Schauer geben. Morgen setzt sich dann überall wieder sonniges Wetter durch. Die Temperaturen gehen leicht zurück auf 21 bis 28 Grad. Am Freitag wird es dann aber wieder sehr, sehr sonnig und sommerlich warm mit über 30 Grad.
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13: Schon Mittwoch auf Bayerns Musiksender. Nach diesem langen Wochenende fühlt sich die Woche irgendwie fast wie eine kleine Kurzstrecke an. Nach heute nur noch 2 Tage arbeiten und die Woche ist schon wieder rum. Kommt gut durch diese restlichen Arbeitsstunden. Zusammen mit uns. Wir sind Bayerns Musiksender und das hier sind Genesis. That's all auf Arabella Bayern. 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
1: Sommer, der idyllische Tegernsee und richtig gute Live-Musik. Wiessee Rocks geht in Bad Wiessee in Oberbayern in die nächste Runde. Von kommenden Freitag bis Anfang September gibt's ein- bis zweimal im Monat, meistens am Freitagabend an der Seepromenade, wieder kostenlose Open-Air-Konzerte mit ganz vielen Musikrichtungen. Von Italo-Pop über Rock bis Funk, Soul oder Brass. Immer ab 19 Uhr direkt am See und mit jeder Menge Sommerfeeling. Und das Beste, immer freier Eintritt. Nur wichtig, immer vorher das Wetter checken. Bei Regen fallen die Konzerte nämlich leider aus. Und das ist Volksfest und Duld in einem. Am Freitagabend startet die traditionelle Hofduld in Altötting in Oberbayern. Auf dem Duldplatz erwarten euch Festzelte, Marktstände, Fahrgeschäfte, jede Menge Programm. Ein Highlight ist der traditionelle Duldumzug am Samstagnachmittag ab 14 Uhr. Die Altöttinger Hofduld geht dann eine gute Woche lang bis Sonntag, 7. Juni. 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
11: Das ist eindeutig Biergarten-Feierabendwetter heute. Außer südlich von München, da ziehen nämlich jetzt dann immer mal wieder kurze Gewitterschauer durch. Aber ansonsten bleibt es oft sonnig. Die Höchstwerte liegen zwischen 24 und 32 Grad heute in der Spitze. Morgen und Freitag weiter super viel Sonne und blauer Himmel. Morgen bleiben wir aber unter der 30 Grad Marke, da wird es ein bisschen kühler. Dafür am Freitag wieder bis zu 31 Grad.
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gibt ja diese Tierchen, bei denen man sofort sagt, ach nee, danke, bitte Abstand. Und bei vielen sind es ganz klar Spinnen. Eigentlich meistens harmlos, aber das hilft dem persönlichen Nervenkostüm ja oft herzlich wenig. Bei meinem auch selten, muss ich sagen. Bei Robert Smith von The Cure war das sogar eine Nummer heftiger noch. Er hatte schon als Kind massive Angst vor Spinnen. Und genau daraus ist später Lullaby entstanden. Die Idee kam wohl von den Schlafliedern seines Papas. Nur, dass daraus in seiner Fantasie eben ziemlich düstere Albträume wurden. Mit Spinnen, die immer näher kommen. Passt also perfekt, dass auch das Video zu Lullaby herrlich unheimlich geworden ist. Wobei Smith darauf bestanden hat, dass dafür eben nur Spinnen aus Plüsch und Plastik verwendet wurden. Schaut es euch mal an, falls ihr es nicht kennt. Hier ist The Cure mit Lullaby auf Arabella Bayern.

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7: Ich bin Joshua Heise. Die Spritpreise sinken zwar weiter, aber laut dem ADAC zu langsam. Mehr dazu von Ronny Thorau.
8: Sowohl Diesel als auch Super E10 liegen mittlerweile im bundesweiten Tagesdurchschnitt unter 2 Euro. Allerdings sind beide immer noch gut 20 Cent teurer als vor Ausbruch des Irankrieges. Und das trotz des Tankrabatts der Regierung von rund 17 Cent und obwohl der Ölpreis zuletzt deutlich nachgegeben hat. Für den ADAC ist das aktuelle Preisniveau der Beweis, dass die Mineralölkonzerne günstigere Ölpreise nur sehr verlangsamt an die Kunden weitergeben.
7: Das Landgericht Verden hat die frühere RAF-Terroristin Daniela Klette zu 13 Jahren Gefängnis verurteilt. Die 67-Jährige hat nach Auffassung der Richter mit ihren mutmaßlichen Komplizen Burkhard Garwig und Ernst Volker Staub Geldtransporter und Supermärkte überfallen. Dabei soll das Trio mehr als 2 Millionen Euro erbeutet haben. Nach den beiden Männern wird weiter gefahndet. Vom Auto ins All. Der fränkische Zulieferer Schaeffler will sich unabhängiger von der Autoindustrie machen und steigt in die Raumfahrttechnologie ein. Zunächst will Schaeffler für ein US-Unternehmen Steuerungsbauteile für Satelliten bauen. Damit soll in den nächsten 5 Jahren ein Umsatz von 250 Millionen Euro erzielt werden. Bier und Fußball, das gehört für viele einfach zusammen. Und wie der Deutsche Brauerbund der Rheinischen Post mitteilt, sind die Brauereien bestens für die Fußball-WM in den USA, Mexiko und Kanada vorbereitet. Ein automatischer Absatzgarant seien sportliche Großereignisse aber nicht. Laut Brauerbund kommt es auf die Konsumstimmung, das Wetter und den Erfolg der deutschen Nationalmannschaft an.
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9: Meine Kollegin vorhin zu mir, ich habe kurze Sachen an heute und ich schwitze mir trotzdem einen ab. So war. Jetzt am Nachmittag ist es oft überall noch weiter sonnig. Nur südlich von München können so ein paar kurze gewittrige Schauer dazukommen. Sonst bleibt es aber meistens trocken. Und bei 24 bis 32 Grad kommen wir natürlich alle ins Schwitzen. Der Arabella Bayern Wetter Trend. Morgen scheint landesweit wieder die Sonne. Dazu wird es tatsächlich so ein Ticken kühler mit 21 bis 28 Grad. Wenn man das überhaupt kühl nennen kann. Aber am Freitag ist es dann wieder sehr, sehr sonnig und sommerlich warm mit 26 bis 31 Grad.
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9: Ein kleiner Pfingstferien-Tipp aus Nordostbayern. Im Naturpark Steinwald in der Oberpfalz gibt's gerade richtig was zu gucken. Bei den seltenen Habichtskäuzen ist wieder Nachwuchs geschlüpft. 3 Jungkäuze wurden entdeckt. Zuckersüß. Und mit der zuckersüßen Info geht's rein in die neue Stunde. Und in den Meermusiksommer hier auf Arabella Bayern. Das ist Chris Rea.

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1: Das ist doch mal eine schöne Nachricht. Der Rainer schreibt mir gerade per WhatsApp über den Studio-Chat. Sie sind jetzt gleich in Kroatien mit der gesamten Familie angekommen. Nur noch 50 Kilometer bis zum Ferienort. Die Familie ist extra jetzt erst losgefahren, schreibt der liebe Rainer, um diesem ganzen Pfingstferienverkehr aus dem Weg zu gehen. Und offenbar war das eine sehr, sehr gute Idee. Und das Schönste, Arabella Bayern ist natürlich mit im Urlaub durch unsere kostenlose Arabella Bayern App. Für Rainer und alle, die es jetzt geschafft haben, ob ans Meer, in den Feierabend oder einfach diesen Tag überlebt. Hier ist euer Ist-Geschafft-Hit von Lionel Richie. Say you, say me. So ein bisschen was zum Runterkommen. 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
12: Ja, die empfindlichen Balkonpflänzchen die nächsten Tage vielleicht eher in den Schatten stellen. Jetzt am Nachmittag gibt's weiter sehr viel Sonne. Nur südlich von München sind heute noch kurze, gewittrige Schauer möglich. Die Temperaturen lagen im Süden bei 28 bis 32 Grad in der Spitze. Im Norden war es ein bisschen kühler. Morgen bringt dann wieder sehr, sehr viel strahlenden Sonnenschein. Die Höchstwerte erreichen nur in Anführungsstrichen 21 bis 28 Grad, also ein bisschen kühler. Am Freitag dann dafür wieder komplett heiß mit teilweise über 30 Grad. Und definitiv sehr, sehr sonnig.
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0: Der hat richtig Power, der Song. New Radicals, you get what you give, hier auf Bayerns Musiksender. Erste Woche Pfingstferien und Bayern fühlt sich gerade so ein bisschen an wie Urlaub vor der eigenen Haustür. Manche sind schon unterwegs, andere ganz bewusst daheim geblieben. Aber bei dem Wetter ist es ehrlich gesagt fast egal, denn der Sommer liefert ja gerade richtig ab. Heute 30 Grad und mehr, morgen auch wieder an die 30 Grad. Perfektes Ferienfrei- und Feierabendwetter. Deswegen die Frage, was macht ihr bei diesem guten Wetter? Unsere Arabella Bayern Reporterinnen, die waren im Englischen Garten in München und auch am Regensburger Schloss unterwegs.
1: Abends mit einem kleinen Wein an den Gärtnerplatz.
2: Baden gehen, Radl fahren, Biergarten gehen.
3: An der Isar liegen, grillen, mit Freunden draußen sein und ganz, ganz, ganz viel Eis essen.
4: Tennis wollte ich ausprobieren.
5: Abends im Garten sitzen.
6: Und jetzt ab ins Schwimmbad. Ausnützen. Wer weiß, wie lange das hält.
0: Ganz genau. Da schließe ich mich an und natürlich die besten Sommersongs hören hier auf Arabella Bayern im Meer Musiksommer, zum Beispiel von Tanita Tikaram.

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11: Ich bin Joshua Heise. Das Bundeskabinett hat eine Neufassung des Baugesetzbuchs beschlossen. Planungsverfahren sollen digitalisiert, verkürzt und für Bürgerinnen und Bürger durchsichtiger werden. Außerdem sollen Kommunen mehr Handhabe gegen sogenannte Schrottimmobilien bekommen. Wenn Eigentümer Gebäude verwahrlosen lassen, können sie im schlimmsten Fall sogar enteignet werden. Außerdem hat sich das Kabinett mit Parkinson beschäftigt. Die unheilbare Nervenkrankheit kann durch Pestizide verursacht werden, deshalb wird sie jetzt per Verordnung in die Liste der Berufskrankheiten aufgenommen. Ein Ärzteausschuss hatte den Schritt empfohlen. Der Deutsche Bauernverband war gegen die Einstufung, unter anderem, weil er höhere Beiträge zur Unfallversicherung befürchtet. Etwa 400.000 Menschen in Deutschland sind an Parkinson erkrankt. Die Umfragewerte für Bundeskanzler Merz sind im Keller und auch in den eigenen Reihen scheint der Rückhalt zu schwinden. Die Bild und der Stern berichten, dass es innerhalb der Union Spekulationen über einen möglichen Kanzlerwechsel gibt. Als möglicher Nachfolger wird in Führungskreisen demnach NRW-Ministerpräsident Wüst gehandelt. Das Umfeld von Merz hat die Berichte scharf zurückgewiesen. Die Sperrung der Münchner S-Bahn-Stammstrecke dauert länger als geplant. Wegen unerwarteter Betonfundamente im Boden wird die Strecke zwischen Pasing und Donnersberger Brücke statt morgen früh erst wieder Freitagabend freigegeben. Die Deutsche Bahn hat deswegen die Ersatzbusse verlängert. Zusätzlich dürfen Pendler ausnahmsweise mit dem ICE von Pasing bis zum Hauptbahnhof fahren.
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12: Da kann ich gleich nochmal duschen, wenn ich heimgeradelt bin, heute später. Weiter super sonnig in der zweiten Tageshälfte und überwiegend trocken. Außerdem sehr, sehr warm mit 24 bis 32 Grad. Deshalb ja auch die Dusche. Nur südlich von München kann es noch kurze gewitterige Schauer geben. Morgen setzt sich dann überall wieder sonniges Wetter durch. Die Temperaturen gehen leicht zurück auf 21 bis 28 Grad. Am Freitag wird es dann aber wieder sehr, sehr sonnig und sommerlich warm mit über 30 Grad.
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12: Public Viewing, überall gute Stimmung, grölende Fußballfans, gutes Essen, man trifft sich regelmäßig. Es geht wieder los, Leute. In fast genau zwei Wochen startet die Fußball-WM. Vorfreude ist groß und mit der Vorfreude schicke ich euch jetzt in den Mittwochabend hier auf Arabella Bayern. Das ist Laura Branigan in Mehr Musiksommer.

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1: Ach ja, wenn man sich was im Kopf schon komplett perfekt ausgemalt hat und dann kommt's natürlich komplett anders. Genau darum geht's im Film Solo Mio. In der Hauptrolle Kevin James. Für mich ist dieser Typ ja eine absolute Kindheitserinnerung. Einfach wegen seiner Rolle in der Serie King of Queens. Diesmal spielt aber den Typen, bei dem eben die Pläne ziemlich plötzlich auseinanderfliegen. Meine Kollegin Helle Martin aus der Arabella Bayern Kinoredaktion, die hat sich Solo Mio für euch schon mal angeschaut.
2: Eigentlich sollte es der schönste Tag im Leben von Matt sein. Er will seine große Liebe Heather heiraten. Doch dann...
3: Sie war gerade noch hier.
4: Sie ist also hier.
3: Sie war hier und dann war sie weg.
2: Matt wurde einfach am Altar stehen gelassen. Dumm, dass die Flitterwochen in Italien schon bezahlt sind. Also tritt Matt die Reise allein an.
5: An ihrer Stelle würde ich das gesamte Paket allein genießen.
4: Allein auf Hochzeitsreise?
5: Hochzeitsreise, Urlaub, nennen Sie es, wie Sie wollen.
2: Mitten in seinem Kummer trifft Matt Julian, der ihn unter seine Fittiche nimmt.
6: Ist der Stuhl besetzt?
4: Verzeihung, kennen wir.
6: Haben Sie das Honeymoon-Paket gebucht?
4: Ja.
6: Gehören dazu nicht zwei?
4: Das ist was Persönliches.
2: Doch bei dieser einen überraschenden Begegnung bleibt es nicht.
7: Wie ist Ihr Name?
4: Matt, und Sie sind, Kaffee. Del Sol.
7: Nein, Gia.
4: Ich hab nur versucht, witzig zu sein.
7: Okay.
2: Und Gia verändert Matts Blick aufs Leben.
7: Gefällt es dir?
4: Es ist wunderschön. Ich würde gern wiederkommen.
7: Du könntest bleiben. Geh nicht.
2: Solo Mio. Ein Film, der zeigt, dass es sich immer lohnt, nochmal von vorne anzufangen.
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4: Das ist eindeutig Biergarten-Feierabendwetter heute. Außer südlich von München, da ziehen nämlich jetzt dann immer mal wieder kurze Gewitterschauer durch. Aber ansonsten bleibt's oft sonnig. Die Höchstwerte liegen zwischen 24 und 32 Grad heute in der Spitze. Morgen und Freitag weiter super viel Sonne und blauer Himmel. Morgen bleiben wir aber unter der 30 Grad Marke, da wird's ein bisschen kühler. Dafür am Freitag wieder bis zu 31 Grad.
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10: Ich bin Helen Martin. Große Streamingdienste wie Netflix, Amazon oder Disney Plus sollen künftig verpflichtend in Deutschland investieren. Das Bundeskabinett hat dazu einen entsprechenden Gesetzentwurf beschlossen. David Riemer berichtet aus Berlin.
11: Hintergrund ist die kriselnde deutsche Filmbranche. Große Produktionen wurden zuletzt oft im Ausland gedreht. Laut Gesetzentwurf sollen Streamingdienste künftig mindestens 8% ihrer Jahreseinnahmen aus Werbung und Abos in den Filmstandort Deutschland stecken. Dazu gehören aber auch Sender wie RTL, ProSieben, Sat.1 sowie ARD und ZDF. Kulturstaatsminister Weimar spricht von einem Filmbooster.
10: Zwar sinken die Spritpreise wieder, aber zu langsam. Zumindest findet das der ADAC. Super E10 hat zuletzt im Schnitt knapp 1,98 Euro gekostet, Diesel rund 1,95 Euro. Damit sind beide Kraftstoffe laut dem ADAC trotzdem weiter deutlich teurer als vor dem Iran-Krieg. Die Mineralölkonzerne würden niedrigere Ölpreise nur verzögert an die Verbraucher weitergeben, heißt es. Wer sparen will, sollte möglichst kurz vor Mittag tanken. Was tun, um den Verkehr auf der Brenner-Autobahn zu entzerren? Bayern, Südtirol und das Trentino wollen dazu eine variable Lkw-Maut auf der Brenner-Autobahn prüfen. Eine Machbarkeitsstudie soll noch in diesem Jahr klären, ob höhere Gebühren zu Stoßzeiten den Verkehr entspannen könnten. Die Brenner-Autobahn sorgt schon lange für Diskussionen. Am Samstag demonstrieren Anwohner gegen den vielen Verkehr. Die Autobahn ist deshalb stundenlang komplett gesperrt. Das Landgericht Verden hat die frühere RAF-Terroristin Daniela Klette zu 13 Jahren Haft verurteilt, unter anderem wegen versuchten schweren Raubes und Verstößen gegen Waffengesetze. Das Gericht sah es als erwiesen an, dass die 67-Jährige mit ihren mutmaßlichen Komplizen Burkhard Garweg und Ernst Volker Staub Geldtransporter und Supermärkte in mehreren Städten überfallen hat.
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10: Und wieder geht ein super Sonnentag zu Ende. Die paar Schauer und Gewitter, die es gab, klingen jetzt am Abend ab und wir bekommen eine sternenklare Nacht. Die Temperaturen sinken auf 13 bis 5 Grad. Morgen scheint wieder von früh bis spät die Sonne bei 22 bis 28 Grad. Am Wochenende wird es schwül und warm mit Sonne und mehr Wolken. Dazu erwarten uns immer mehr Schauer und Gewitter.
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3: Und wieder geht ein super Sonnentag zu Ende. Die paar Schauer und Gewitter, die es gab, klingen jetzt am Abend ab und wir bekommen eine sternenklare Nacht. Die Temperaturen sinken auf 13 bis 5 Grad. Morgen scheint wieder von früh bis spät die Sonne bei 22 bis 28 Grad. Am Wochenende wird es schwül und warm mit Sonne und mehr Wolken. Dazu erwarten uns immer mehr Schauer und Gewitter.
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1: Ich bin Helen Martin. Ein besserer Schutz vor Cyberangriffen. Das ist das Ziel der Bundesregierung und die hat dazu einen entsprechenden Gesetzentwurf beschlossen. Geplant ist, dass zum Beispiel die Polizei und das BKA künftig mehr Befugnisse bekommen. Claudia Wächter mit den Details.
2: Ganz konkret bedeutet das, gefährliche IT-Systeme können abgeschaltet, Daten umgeleitet oder auch komplett gelöscht werden. Vor allem Behörden und wichtige Einrichtungen will man damit besser schützen. Grund, so heißt es, Deutschland als große Wirtschaftsnation stehe verstärkt im Fokus von Cyberattacken. Auch hybride Bedrohungen nehmen zu.
1: Bundeskanzler Merz steht unter Druck. Und zwar nicht nur, weil er in Umfragen bei der Bevölkerung schlecht abschneidet, sondern wohl auch teilweise in den eigenen Reihen. Die Bild und der Stern berichten, dass innerhalb der Union über einen möglichen Austausch von Merz diskutiert wird. Beide Medien berufen sich dabei auf führende Politiker bei den Christdemokraten. Ein möglicher Nachfolger könnte demnach NRW-Ministerpräsident Wüst sein. Das Umfeld von Merz weist alle Spekulationen scharf zurück. Wer mit der Münchner S-Bahn unterwegs ist, braucht ja eh oft gute Nerven. Jetzt hat die Deutsche Bahn mitgeteilt, dass die Sperrung der Stammstrecke zwischen Pasing und der Donnersberger Brücke verlängert wird, und zwar bis Freitagabend. Eigentlich hätte die Sperrung morgen früh enden sollen. Grund dafür sind unerwartete Betonfundamente im Boden. Es gibt weiter Ersatzbusse und Pendler dürfen auch in den ICE steigen, um von Pasing zum Hauptbahnhof zu kommen. In Leipzig steigt jetzt am Abend das Finale der Fußball-Conference League. Crystal Palace aus London trifft auf Rayo Vallecano aus Madrid. Für die Spanier wäre es der erste Titel in der Vereinsgeschichte. Anstoß in der Leipziger Arena ist um 21 Uhr.
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1: Und wieder geht ein super Sonnentag zu Ende. Die paar Schauer und Gewitter, die es gab, klingen jetzt am Abend ab und wir bekommen eine sternenklare Nacht. Die Temperaturen sinken auf 13 bis 5 Grad. Morgen scheint wieder von früh bis spät die Sonne bei 22 bis 28 Grad. Am Wochenende wird es schwül und warm mit Sonne und mehr Wolken. Dazu erwarten uns immer mehr Schauer und Gewitter.
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2: Und wieder geht ein super Sonnentag zu Ende. Die paar Schauer und Gewitter, die es gab, klingen jetzt am Abend ab und wir bekommen eine sternenklare Nacht. Die Temperaturen sinken auf 13 bis 5 Grad. Morgen scheint wieder von früh bis spät die Sonne bei 22 bis 28 Grad. Am Wochenende wird es schwül und warm mit Sonne und mehr Wolken. Dazu erwarten uns immer mehr Schauer und Gewitter.
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1: Ich bin Helen Martin. Die Spritpreise sinken zwar weiter, aber laut dem ADAC zu langsam. So hat Super E10 zuletzt im Schnitt knapp 1,98 Euro pro Liter gekostet, Diesel rund 1,95 Euro. Mehr dazu von Ronny Thorau.
2: Sowohl Diesel als auch Super E10 liegen mittlerweile im bundesweiten Tagesdurchschnitt unter 2 Euro. Allerdings sind beide immer noch gut 20 Cent teurer als vor Ausbruch des Irankrieges. Und das trotz des Tankrabatts der Regierung von rund 17 Cent und obwohl der Ölpreis zuletzt deutlich nachgegeben hat. Für den ADAC ist das aktuelle Preisniveau der Beweis, dass die Mineralölkonzerne günstigere Ölpreise nur sehr verlangsamt an die Kunden weitergeben.
1: Der Wohnungsbau in Deutschland soll schneller vorangehen. Um das zu erreichen, hat das Bundeskabinett eine Änderung des Baurechts beschlossen. Dabei geht es vor allem darum, Planungsverfahren zu verkürzen. Außerdem sollen die Auflagen für Umwelt- und Denkmalschutz weniger streng angewendet werden. Und Eigentümer, die ihre Immobilien verfallen lassen, sollen härter bestraft werden. In Bayern hat es im letzten Jahr mindestens 181 queerfeindliche Straftaten gegeben, darunter ein Mord und 15 Körperverletzungen. Das geht aus einer Antwort auf eine Anfrage der Landtagsgrünen hervor. Die Polizei geht davon aus, dass bis zu 90% aller Taten gar nicht angezeigt werden. Die Dunkelziffer ist also riesig. 44% der bekannten Fälle gehen auf Täter aus dem rechten Spektrum zurück. Noch gut 2 Wochen, dann startet die Fußball-WM in den USA, Kanada und Mexiko. Für die deutsche Nationalmannschaft hat heute die Vorbereitung begonnen. Bundestrainer Julian Nagelsmann versammelt in Herzogenaurach seinen Kader für das Turnier. Das erste Training für die DFB-Auswahl steht morgen an. Heute gab es erstmal ein Teammeeting und Werbeaufnahmen.
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1: Und wieder geht ein super Sonnentag zu Ende. Die paar Schauer und Gewitter, die es gab, klingen ab. Und wir bekommen eine sternenklare Nacht. Die Temperaturen sinken auf 13 bis 5 Grad. Morgen scheint wieder von früh bis spät die Sonne bei 22 bis 28 Grad. Am Wochenende wird es schwül und warm mit Sonne und mehr Wolken. Dazu erwarten uns immer mehr Schauer und Gewitter.
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1: Und wieder geht ein super Sonnentag zu Ende. Die paar Schauer und Gewitter, die es gab, klingen ab. Und wir bekommen eine sternenklare Nacht. Die Temperaturen sinken auf 13 bis 5 Grad. Morgen scheint wieder von früh bis spät die Sonne bei 22 bis 28 Grad. Am Wochenende wird es schwül und warm mit Sonne und mehr Wolken. Dazu erwarten uns immer mehr Schauer und Gewitter.
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1: Ich bin Hendrik Daum. In Deutschland fehlt es an allen Ecken und Enden an Wohnungen. Deshalb soll der Wohnungsbau jetzt beschleunigt werden. Dazu hat das Bundeskabinett eine Änderung des Baurechts beschlossen. Es geht unter anderem darum, Planungsverfahren zu verkürzen und transparenter zu machen. David Riemer berichtet.
2: Städte und Gemeinden sollen noch leichter gegen sogenannte Schrottimmobilien vorgehen können. In extremen Fällen könnte dann sogar eine Enteignung möglich sein. Neu ist außerdem, Kommunen mit angespanntem Wohnungsmarkt können künftig ein überragendes öffentliches Interesse für Wohnungsbau erklären. Dadurch soll die Bauplanung statt auf 5 bis 15 Jahren künftig in etwa 2 Jahren abgeschlossen werden können.
1: Die Umfragewerte für Bundeskanzler Merz, sie sind im Keller und auch in den eigenen Reihen scheint der Rückhalt jetzt zu schwinden. Die Bild und der Stern berichten, dass es innerhalb der Union Spekulationen um einen möglichen Kanzlerwechsel gibt. Als möglicher Nachfolger wird in Führungskreisen demnach NRW-Ministerpräsident Wüst gehandelt. Das Umfeld von Merz hat die Berichte scharf zurückgewiesen. Was tun, um den Verkehr auf der Brenner-Autobahn zu entzerren? Bayern, Südtirol und das Trentino wollen dazu eine variable Lkw-Maut auf der Brenner-Autobahn prüfen. Eine Machbarkeitsstudie soll noch in diesem Jahr klären, ob höhere Gebühren zu Stoßzeiten den Verkehr entspannen könnten. Die Brenner-Autobahn sorgt schon lange für Diskussionen. Jetzt am Samstag demonstrieren Anwohner gegen den vielen Verkehr. Die Autobahn ist deshalb dann stundenlang komplett gesperrt. In New York soll im Juli das Skelett von einem Tyrannosaurus Rex versteigert werden und das könnte bis zu 30 Millionen Dollar einbringen. Laut dem Auktionshaus Sotheby's handelt es sich um eines der größten und komplettesten T-Rex-Skelette, die je gefunden worden sind. Es wurde im US-Bundesstaat South Dakota ausgegraben und ist rund 67 Millionen Jahre alt.
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1: Die Schauer und Gewitter, die es gab, die klingen jetzt langsam ab und wir bekommen dann eine sternenklare Nacht. Die Temperaturen, die gehen bis in der Früh runter auf 13 bis 5 Grad. Morgen, da scheint wieder von früh bis spät die Sonne bei 22 bis 28 Grad. Am Wochenende, da wird's schwül warm mit Sonne und dann mehr Wolken. Dazu immer wieder Schauer und auch Gewitter.
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3: Schönen guten Abend, hier ist Cora Weidner. Dieser Mittwoch, der hat heute einen wunderbar einfachen Ehrentag im Kalender. Es ist nämlich Tag des Klebefilms. Also ein guter Anlass, mal kurz an diese kleinen Dinge zu denken, die im Alltag ständig gebraucht werden und trotzdem nie den großen Applaus bekommen.

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1: Die Schauer und Gewitter, die es gab, die klingen jetzt langsam ab und wir bekommen dann eine sternenklare Nacht. Die Temperaturen, die gehen bis in der Früh runter auf 13 bis 5 Grad. Morgen, da scheint wieder von früh bis spät die Sonne bei 22 bis 28 Grad. Am Wochenende, da wird's schwül warm mit Sonne und dann mehr Wolken. Dazu immer wieder Schauer und auch Gewitter.
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1: Ich bin Hendrik Daum. Die Spritpreise sinken zwar weiter, aber laut dem ADAC zu langsam. So hat Super E10 zuletzt im Schnitt knapp 1,98 Euro pro Liter gekostet. Diesel rund 1,95 Euro. Mehr von Ronny Thorau.
2: Sowohl Diesel als auch Super E10 liegen mittlerweile im bundesweiten Tagesdurchschnitt unter 2 Euro. Allerdings sind beide immer noch gut 20 Cent teurer als vor Ausbruch des Irankrieges. Und das trotz des Tankrabatts der Regierung von rund 17 Cent und obwohl der Ölpreis zuletzt deutlich nachgegeben hat. Für den ADAC ist das aktuelle Preisniveau der Beweis, dass die Mineralölkonzerne günstigere Ölpreise nur sehr verlangsamt an die Kunden weitergeben.
1: Was tun, um den Verkehr auf der Brenner-Autobahn zu entzerren? Bayern, Südtirol und das Trentino wollen dazu eine variable Lkw-Maut auf der Brenner-Autobahn prüfen. Eine Machbarkeitsstudie soll noch in diesem Jahr klären, ob höhere Gebühren zu Stoßzeiten den Verkehr entspannen könnten. Die Brenner-Autobahn sorgt schon lange für Diskussionen. Jetzt am Samstag demonstrieren Anwohner gegen den vielen Verkehr. Die Autobahn ist deshalb dann stundenlang komplett gesperrt. Noch nie waren in Deutschland so viele Menschen Teilzeit beschäftigt wie im letzten Jahr. Laut dem Statistischen Bundesamt haben rund 32% der Erwerbstätigen nur in Teilzeit gearbeitet. Doch es gibt geschlechtsspezifische Unterschiede. So war 2025 jede zweite Frau in Teilzeit, während es nur jeder siebte Mann war. Noch gut 2 Wochen, dann startet sie, die Fußball-WM in den USA, Kanada und Mexiko. Für die deutsche Nationalmannschaft hat heute die Vorbereitung begonnen. Bundestrainer Julian Nagelsmann versammelte in Herzogenaurach seinen Kader für das Turnier. Das erste Training für die DFB-Auswahl steht morgen an. Heute gab es erstmal ein Teammeeting und Werbeaufnahmen.
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1: Die Schauer und Gewitter, die es gab, die klingen jetzt langsam ab und wir bekommen dann eine sternenklare Nacht. Die Temperaturen, die gehen bis in der Früh runter auf 13 bis 5 Grad. Morgen, da scheint wieder von früh bis spät die Sonne bei 22 bis 28 Grad. Am Wochenende, da wird's schwül warm mit Sonne und dann mehr Wolken. Dazu immer wieder Schauer und auch Gewitter.
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3: Hallo, ich bin Cora Weidner. Schön, dass ihr noch mit dabei seid. Der Tag geht langsam zu Ende und heute darf dabei so ein bisschen Leichtigkeit mit in den Abend. Es ist nämlich Welttag des Purzelbaums. Klingt herrlich harmlos und erinnert daran, dass wir das Leben nicht immer nur ernst nehmen müssen.

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1: Ach ja, wenn man sich was im Kopf schon komplett perfekt ausgemalt hat und dann kommt's natürlich komplett anders. Genau darum geht's im Film Solo Mio. In der Hauptrolle Kevin James. Für mich ist dieser Typ ja eine absolute Kindheitserinnerung. Einfach wegen seiner Rolle in der Serie King of Queens. Diesmal spielt er aber den Typen, bei dem eben die Pläne ziemlich plötzlich auseinanderfliegen. Meine Kollegin Helle Martin aus der Arabella Bayern Kinoredaktion, die hat sich Solo Mio für euch schon mal angeschaut.
2: Eigentlich sollte es der schönste Tag im Leben von Matt sein. Er will seine große Liebe Heather heiraten. Doch dann...
3: Sie war gerade noch hier.
4: Sie ist also hier.
3: Sie war hier und dann war sie weg.
2: Matt wurde einfach am Altar stehen gelassen. Dumm, dass die Flitterwochen in Italien schon bezahlt sind. Also tritt Matt die Reise allein an.
5: An ihrer Stelle würde ich das gesamte Paket allein genießen.
4: Allein auf Hochzeitsreise.
5: Hochzeitsreise, Urlaub, nennen Sie es, wie Sie wollen.
2: Mitten in seinem Kummer trifft Matt Julian, der ihn unter seine Fittiche nimmt.
6: Ist der Stuhl besetzt?
4: Verzeihung, kennen wir.
6: Haben Sie das Honeymoon-Paket gebucht?
4: Ja.
6: Gehören dazu nicht zwei?
4: Das ist was Persönliches.
2: Doch bei dieser einen überraschenden Begegnung bleibt es nicht.
7: Wie ist Ihr Name?
4: Matt, und Sie sind, Café del Sol.
7: Nein, Gia.
4: Ich hab nur versucht, witzig zu sein.
7: Okay.
2: Und Gia verändert Matts Blick aufs Leben.
7: Gefällt es dir?
4: Es ist wunderschön. Ich würde gern wiederkommen.
7: Du könntest bleiben. Geh nicht.
2: Solo Mio. Ein Film, der zeigt, dass es sich immer lohnt, nochmal von vorne anzufangen.
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1: Die Schauer und Gewitter, die es gab, die klingen jetzt langsam ab und wir bekommen dann eine sternenklare Nacht. Die Temperaturen, die gehen bis in der Früh runter auf 13 bis 5 Grad. Morgen, da scheint wieder von früh bis spät die Sonne bei 22 bis 28 Grad. Am Wochenende, da wird's schwül warm mit Sonne und dann mehr Wolken. Dazu immer wieder Schauer und auch Gewitter.
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Was super zum Wetter aktuell. Always the Sun. Die Stranglers auf Arabella Bayern. 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Jetzt die 90er mit unserem deutschen Popstar von damals, Sascha. We Can Leave the World. Von 1999 eine Single aus seinem Debütalbum Dedicated To. Und der wurde schnell zu einem der Titel, die man sofort mit dieser Zeit verbindet. So typisch 90er irgendwie. Es geht um Ausbrechen, Loslassen, einfach mal alles andere hinter sich lassen. Pop, der nicht kompliziert sein will, sondern einfach funktioniert. Hier ist Sascha mit We Can Leave the World.

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1: Ich bin Hendrik Daum. In Deutschland fehlt es an allen Ecken und Enden an Wohnungen. Deshalb soll der Wohnungsbau jetzt beschleunigt werden. Dazu hat das Bundeskabinett eine Änderung des Baurechts beschlossen. Es geht unter anderem darum, Planungsverfahren zu verkürzen und transparenter zu machen. David Riemer berichtet.
2: Städte und Gemeinden sollen auch leichter gegen sogenannte Schrottimmobilien vorgehen können. In extremen Fällen könnte dann sogar eine Enteignung möglich sein. Neu ist außerdem, Kommunen mit angespanntem Wohnungsmarkt können künftig ein überragendes öffentliches Interesse für Wohnungsbau erklären. Dadurch soll die Bauplanung statt auf 5 bis 15 Jahren künftig in etwa 2 Jahren abgeschlossen werden können.
1: Die Sicherheitsbehörden sollen mehr Befugnisse für die Abwehr von Cyberangriffen erhalten. Das Bundeskabinett hat einen entsprechenden Gesetzentwurf ebenfalls gebilligt. So soll es dem Bundeskriminalamt und der Bundespolizei künftig zum Beispiel möglich sein, Datenverkehr umzuleiten oder zu blockieren oder in schweren Fällen Daten auch zu löschen. Die Umfragewerte für Bundeskanzler Merz, sie sind im Keller und auch in den eigenen Reihen scheint der Rückhalt jetzt zu schwinden. Die Bild und der Stern berichten, dass es innerhalb der Union Spekulationen über einen möglichen Kanzlerwechsel gibt. Als möglicher Nachfolger wird demnach NRW-Ministerpräsident Wüst gehandelt. Das Umfeld von Merz hat die Berichte aber scharf zurückgewiesen. Bei den French Open in Paris hat Alexander Zverev die 3. Runde erreicht. Der beste deutsche Tennisprofi gewann am Abend komplett ungefährdet in 3 Sätzen gegen den Tschechen Tomáš Machac.
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1: Wenn wir in den Himmel schauen, dann ist es fast überall sternenklar. Die Temperaturen, die gehen bis in der Früh noch runter auf 13 bis 5 Grad. Heute scheint wieder den ganzen Tag lang die Sonne bei 22 bis 28 Grad. Am Wochenende wird es dann schwülwarm mit Sonne und mehr Wolken. Dazu immer wieder Schauer und auch Gewitter.
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3: Servus, ich bin Cora Weidner. Willkommen im Donnerstag mit einem sehr, sehr leckeren Anlass. Vielleicht eine Idee für den Mitternachtssnack. Es ist Tag des Hamburgers, also ein Feiertag für was, bei dem man nicht lange erklären muss, warum es weltweit so gut funktioniert. Yummy, Gurden!

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1: Wenn wir in den Himmel schauen, dann ist es fast überall sternenklar. Die Temperaturen, die gehen bis in der Früh noch runter auf 13 bis 5 Grad. Heute scheint wieder den ganzen Tag lang die Sonne bei 22 bis 28 Grad. Am Wochenende wird's dann schwülwarm mit Sonne und Meerwolken, dazu immer wieder Schauer und auch Gewitter.
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1: Ich bin Hendrik Daum. Die Spritpreise sinken zwar weiter, aber laut dem ADAC zu langsam. So hat Super E10 zuletzt im Schnitt knapp 1,98 Euro pro Liter gekostet. Diesel rund 1,95 Euro. Mehr von Ronny Thorau.
2: Sowohl Diesel als auch Super E10 liegen mittlerweile im bundesweiten Tagesdurchschnitt unter 2 Euro. Allerdings sind beide immer noch gut 20 Cent teurer als vor Ausbruch des Irankrieges. Und das trotz des Tankrabatts der Regierung von rund 17 Cent und obwohl der Ölpreis zuletzt deutlich nachgegeben hat. Für den ADAC ist das aktuelle Preisniveau der Beweis, dass die Mineralölkonzerne günstigere Ölpreise nur sehr verlangsamt an die Kunden weitergeben.
1: Die Sicherheitsbehörden sollen mehr Befugnisse für die Abwehr von Cyberangriffen erhalten. Das Bundeskabinett hat einen entsprechenden Gesetzentwurf gebilligt. So soll es dem Bundeskriminalamt und der Bundespolizei künftig zum Beispiel möglich sein, Datenverkehr umzuleiten oder zu blockieren oder in schweren Fällen Daten auch zu löschen. Was tun, um den Verkehr auf der Brenner-Autobahn zu entzerren? Bayern, Südtirol und das Trentino wollen dazu eine variable Lkw-Maut auf der Brenner-Autobahn prüfen. Eine Machbarkeitsstudie soll noch in diesem Jahr klären, ob höhere Gebühren zu Stoßzeiten den Verkehr entspannen könnten. Die Brenner-Autobahn sorgt schon lange für Diskussionen. Jetzt am Samstag demonstrieren Anwohner gegen den vielen Verkehr. Die Autobahn ist deshalb dann stundenlang komplett gesperrt. Bei den French Open in Paris hat Alexander Zverev die dritte Runde erreicht. Der beste deutsche Tennisprofi gewann am Abend komplett ungefährdet in 3 Sätzen gegen den Tschechen Tomáš Machac.
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1: Wenn wir in den Himmel schauen, dann ist es fast überall sternenklar. Die Temperaturen, die gehen bis in der Früh noch runter auf 13 bis 5 Grad. Heute scheint wieder den ganzen Tag lang die Sonne bei 22 bis 28 Grad. Am Wochenende wird's dann schwülwarm mit Sonne und mehr Wolken, dazu immer wieder Schauer und auch Gewitter.
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3: Servus, ich bin Cora Weidner. Heute ist der DKMS-Tag, der Lebensspendentag, der zeigt, dass Hilfe manchmal mit einem einzigen Schritt startet. Einfach mal sich informieren oder registrieren lassen, das kann für andere im Ernstfall unglaublich viel bedeuten. Ich würde mich freuen, wenn ihr einfach mal kurz vorbeischaut bei der DKMS.

Arabella am Donnerstag. Wenn ihr jetzt gerade zuhört, dann gehört ihr zu denen, die um diese unchristliche Uhrzeit sowieso nicht schlafen, weil ihr entweder arbeitet, unterwegs seid oder weil der Kopf einfach noch nicht auf Standby schalten will. Und genau dann ist die Frage ja besonders spannend. Ey, wie viel Schlaf brauchen wir eigentlich wirklich? Dieses berühmte Ziel von 8 Stunden Schlaf, das uns immer wieder als goldene Regel verkauft wird, bekommt gerade einen kleinen Dämpfer. Kanadische Forscher haben den Schlaf in 71 Ländern verglichen und dabei gemerkt, so einheitlich ist es alles gar nicht. In Japan schlafen die Menschen im Schnitt am wenigsten, nämlich 6 Stunden und 18 Minuten. Die Franzosen dagegen kommen auf 7 Stunden und 52 Minuten. Und wir in Deutschland liegen bei durchschnittlich 7 Stunden und 43 Minuten. Das Überraschende, die Länder mit weniger Schlaf, die hatten deshalb nicht automatisch eine kürzere Lebenserwartung oder waren häufiger krank. Heißt also, diese eine perfekte Schlafdauer für alle, die gibt's offenbar gar nicht. Viel wichtiger scheint zu sein, was im eigenen Umfeld halt normal ist. Laut der Untersuchung lebt am gesündesten, wer ungefähr so schläft wie die Menschen im eigenen Land. Also falls ihr wieder nicht auf eure 8 Stunden kommt heute, macht euch erstmal keinen Stress. Und solange ihr noch wach seid, begleiten wir euch natürlich weiter durch die Nacht.

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1: Wenn wir in den Himmel schauen, dann ist es fast überall sternenklar. Die Temperaturen, die gehen bis in der Früh noch runter auf 13 bis 5 Grad. Heute scheint wieder den ganzen Tag lang die Sonne bei 22 bis 28 Grad. Am Wochenende wird es dann schwülwarm mit Sonne und mehr Wolken. Dazu immer wieder Schauer und auch Gewitter.
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Die sind tatsächlich bald in Stuttgart und spielen Konzert. Duran Duran, Notorious auf Arabella Bayern. Mitten in der Nacht gibt's Songs, die wirken nicht wie Musik im klassischen Sinn, sondern eher wie so ein Raum, in dem man kurz mal reingeht und erstmal durchatmet. Only If von Enya ist genau so ein Stück. Friedlich, schwebend, man fühlt sich ganz melodisch und mit dieser unverwechselbaren Stimme, die alles sofort so ein bisschen ruhiger und heller macht. Hier ist Enya auf Bayerns Musik.

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1: Ich bin Hendrik Daum. Der Präsident des Deutschen Roten Kreuzes, Gröhe, fordert deutlich mehr Taschengeld im freiwilligen sozialen Jahr. Dem Redaktionsnetzwerk Deutschland sagte Gröhe, die Absolventen sollten mindestens den BAföG-Höchstsatz von rund 990 Euro bekommen. Derzeit erhalten sie zwischen 350 und etwa 650 Euro. Bei so einem geringen Taschengeld können es sich laut Gröhe nicht alle jungen Menschen leisten, einen Freiwilligendienst zu absolvieren. Zum Vergleich, der Wehrsold beginnt bei 2.600 Euro brutto. Wer sich heute in einer Postbankfiliale persönlich oder auch über ein Postbank-Callcenter am Telefon beraten lassen will, der muss länger warten als sonst. Die Gewerkschaft Verdi hat die Beschäftigten zum Warnstreik aufgerufen. Damit soll der Druck in den laufenden Tarifgesprächen erhöht werden, wie Lea Matschulat berichtet.
2: Für die etwa 9.000 Beschäftigten bei der Postbank verlangt Verdi 8% mehr Geld, mindestens aber 300 Euro pro Monat. Und um den Druck zu erhöhen, werden Postbankbeschäftigte heute auch bei der Hauptversammlung der Deutschen Bank in Frankfurt-Main protestieren. Die Postbank gehört zur Deutschen Bank.
1: Die Umfragewerte für Bundeskanzler Merz, sie sind im Keller und auch in den eigenen Reihen scheint der Rückhalt jetzt zu schwinden. Die Bild und der Stern berichten, dass es innerhalb der Union Spekulationen über einen möglichen Kanzlerwechsel gibt. Als möglicher Nachfolger wird demnach NRW-Ministerpräsident Wüst gehandelt. Das Umfeld von Merz hat die Berichte allerdings scharf zurückgewiesen. Noch gut 2 Wochen, dann startet sie, die Fußball-WM in den USA, Kanada und Mexiko. Für die deutsche Nationalmannschaft hat jetzt die Vorbereitung begonnen. Bundestrainer Nagelsmann versammelte in Herzogenaurach seinen Kader für das Turnier. Heute steht das erste Training für die DFB-Auswahl an.
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1: Wenn wir in den Himmel schauen, dann ist es fast überall sternenklar. Die Temperaturen, die gehen bis in der Früh noch runter auf 13 bis 5 Grad. Heute scheint wieder den ganzen Tag lang die Sonne.